0: keine Hinweise gefunden worden, heißt es. Die generelle Fahndung nach dem Täter gehe aber weiter. Der 48-jährige Verdächtige hatte Bekennerschreiben verschickt. In seiner Wohnung hatten die Ermittler Sprengstoff entdeckt. Der FC Augsburg ist erstmals in seiner Vereinsgeschichte Tabellenführer der Fußball-Bundesliga. Die Schwaben gewannen am Abend bei Eintracht Frankfurt mit 4:1 und holten damit den zweiten Sieg im zweiten Saisonspiel. Torwart Finn Dahmen bei The Zone.
1: Ist für einen Großteil der Truppe auf jeden Fall das erste Mal und schon was Besonderes. Auch wenn es nur der zweite Spieltag ist und uns ist bewusst, dass es jetzt nicht die ganze Saison lang so bleiben wird. Aber es ist einfach toll für uns. Es zeigt uns einfach, dass wir jetzt toll gearbeitet haben in der Vorbereitung vor allem. Und jetzt wollen wir den Flow natürlich mitnehmen.
0: Davor kassierte der HSV zu Hause gegen Mainz eine 0:5 Klatsche.
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1: Ich bin Hendrik Daum. Bei der Landtagswahl in Sachsen-Anhalt stabilisieren sich jetzt die Ergebnisse. Nach der aktuellen Hochrechnung des ZDF ist die AfD deutlich stärkste Kraft mit 44,4%, verfehlt aber die angestrebte absolute Mehrheit. Die CDU rutscht im Vergleich zur letzten Wahl um mehr als die Hälfte ab und kommt nur noch auf 17,2%. Linke, SPD und Grüne kommen auf jeweils rund 9%. Neu einziehen in den Landtag wird das BSW mit 5,2%. Am Flughafen in Miami ist ein Frachtflugzeug über die Landebahn hinausgeschossen, hat mehrere Fahrzeuge gerammt und ist dann in Flammen aufgegangen. Dabei sind nach Behördenangaben mindestens 5 Menschen ums Leben gekommen und 5 verletzt worden, 3 von ihnen lebensgefährlich. Ob es sich dabei um Besatzungsmitglieder der Frachtmaschine oder Menschen am Boden handelt, ist noch unklar. Die über 30 Jahre alte Boeing 767 war für den Online-Händler Amazon im Einsatz. Der ukrainische Präsident Selenskyj ist wenig optimistisch über die Aussichten auf einen baldigen Frieden. Das sagte er nach seinen Gesprächen mit Vertretern der USA. Es sehe danach aus, dass sich der Krieg bis zum Winter ziehe, sagte Selenskyj in Kiew. Thomas Bremser berichtet.
2: Erstmals waren die US-Vermittler in Kiew. Die Gespräche seien auch äußerst inhaltsvoll gewesen, sagt Präsident Selenskyj. Konkrete Ergebnisse gab es aber nicht. Die Ukraine, Europa und Amerika würden sich in Kürze wieder treffen. Die US-Seite wünscht sich auch wieder direkte Gespräche zwischen Russland und der Ukraine. Doch ob die in absehbarer Zeit auf höchster Ebene stattfinden, ist mehr als fraglich. Die US-Vermittler hatten zuvor 3 Stunden mit Russlands Präsident Putin gesprochen.
1: In der Fußball-Bundesliga hat Augsburg am Abend in Frankfurt mit 4:1 gewonnen. Die Schwaben übernehmen damit zum ersten Mal in der Vereinsgeschichte die Tabellenführung. Zuvor kassierte der

0: HSV zu Hause gegen Mainz eine 0:5 Klatsche. Und in der Formel 1 hat Mercedes-Pilot Kimi Antonelli in Monza den großen Preis von Italien gewonnen und seinen WM-Vorsprung ausgebaut. Der Italiener absolvierte von Startplatz 19 aus eine historische Aufholjagd und verwies am Ende seinen Mercedes-Teamkollegen George Russell auf den zweiten Platz. Dritter wurde Max Verstappen im Red Bull.
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1: Ich bin Hendrik Daum. Die AfD hat die Landtagswahl in Sachsen-Anhalt mit großem Vorsprung gewonnen. Eine absolute Mehrheit hat sie aber verpasst. Nach dem vorläufigen Endergebnis landet die AfD mit 43,8% vor der regierenden CDU von Ministerpräsident Schulze, die sich mit 17,2% halbiert. Die SPD erzielt als drittstärkste Kraft 9,3%, vor den Grünen mit 8,9% und der Linken mit 8,6%. Auch das BSW zieht mit 5,3% in den Magdeburger Landtag ein. Eine Regierungsbildung dürfte äußerst schwierig werden. Die Rolle des Züngleins an der Waage könnte dem BSW zufallen. Am Flughafen in Miami ist ein Frachtflugzeug über die Landebahn hinausgeschossen, hat mehrere Fahrzeuge

0: weggerammt und ist danach in Flammen aufgegangen. Dabei sind nach Behördenangaben mindestens 5 Menschen ums Leben gekommen. Ob es sich dabei um Besatzungsmitglieder der Frachtmaschine oder Menschen am Boden handelt, ist noch unklar. Der Flughafen wurde nach dem Unglück vorübergehend komplett gesperrt. Mittlerweile ist eine Startbahn offen. Die über 30 Jahre alte Boeing 767 war für den Online-Händler Amazon im Einsatz. Der wegen versuchter Sabotage auf das deutsche Stromnetz gesuchte Mann aus Nordrhein-Westfalen ist weiter auf der Flucht. Der 48-jährige Verdächtige hatte Bekennerschreiben verschickt. In seiner Wohnung hatten die Ermittler Sprengstoff entdeckt. Der FC Augsburg ist erstmals in seiner Vereinsgeschichte Tabellenführer der Fußball-Bundesliga. Die Schwaben gewannen am Abend bei Eintracht Frankfurt mit 4:1 und holten damit den 2. Sieg im 2. Saisonspiel. Torwart Finn Dahmen bei The Zone.
1: Das ist für einen Großteil der Truppe auf jeden Fall das erste Mal und schon was Besonderes. Auch wenn es nur der 2. Spieltag ist und uns ist bewusst, dass es jetzt nicht die ganze Saison lang so bleiben wird. Aber es ist einfach toll für uns. Es zeigt uns einfach, dass wir jetzt toll gearbeitet haben in der Vorbereitung vor allem. Und jetzt wollen wir den Flow natürlich mitnehmen.
0: Davor kassierte der HSV zu Hause gegen Mainz eine 0:5-Klatsche. 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
1: Ich bin Hendrik Daum. Einen schönen guten Morgen. Die AfD hat die Landtagswahl in Sachsen-Anhalt mit großem Vorsprung gewonnen. Eine absolute Mehrheit hat sie aber verpasst. Nach dem vorläufigen Endergebnis landet die AfD mit 43,8%, weit vor der regierenden CDU von Ministerpräsident Schulze, die sich mit 17% mehr als halbiert. Neben der SPD, den Grünen und der Linken schafft es auf der Zielgeraden auch das BSW, knapp mit 5,3% in den Magdeburger Landtag einzuziehen. Eine Regierungsbildung dürfte äußerst schwierig werden. Am internationalen Flughafen in Miami ist ein Frachtflugzeug über die Landebahn hinausgeschossen, hat mehrere Fahrzeuge gerammt und ist danach in Flammen aufgegangen. Dabei sind nach Behördenangaben mindestens 5 Menschen ums Leben gekommen. Die über 30 Jahre alte Boeing 767 war für den Online-Händler Amazon im Einsatz. Nach ihren Gesprächen mit dem ukrainischen Präsidenten Selenskyj in Kiew sind die US-Gesandten Witkoff und Kushner wieder abgereist. Wie es aus ukrainischen Kreisen heißt, hatten die beiden neue Vorschläge für ein Kriegsende vorgelegt. Gleichzeitig forderte Witkoff Zugeständnisse von beiden Kriegsparteien. Sie müssten Meinungsverschiedenheiten abbauen und Kompromisse eingehen. Vorgestern hatten Witkoff und Kushner ihre Pläne bereits Kreml-Chef Putin unterbreitet. In der Fußball-Bundesliga hat Augsburg am Abend in Frankfurt mit 4:1 gewonnen. Die Schwaben übernehmen damit erstmals in der Vereinsgeschichte die Tabellenführung. Zuvor kassierte der HSV zu Hause gegen Mainz eine 0:5 Klatsche.
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0: Sombre und Homewrecker hier bei Ego FM um gleich 6 Uhr. Und klar, das Thema, das heute alle interessiert, die Wahlen in Sachsen-Anhalt. Mehr dazu auch jetzt.
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2: Ich bin Joshua Heise. Guten Morgen. Die AfD hat die Landtagswahl in Sachsen-Anhalt deutlich gewonnen, allerdings keine absolute Mehrheit erreicht. Laut vorläufigem Endergebnis kommt sie auf 43,8% und kann ihr Ergebnis mehr als verdoppeln. Die CDU von Ministerpräsident Schulze dagegen büßt mehr als die Hälfte der Stimmen ein und erreicht nur noch gut 17%. SPD, Grüne und Linke kommen auf jeweils rund 9% und auch das BSW schafft es mit 5,3% in den Magdeburger Landtag und könnte jetzt das Zünglein an der Waage werden. Am Flughafen Miami ist ein Amazon-Frachtflugzeug über die Landebahn hinausgeschossen, hat mehrere Fahrzeuge gerammt und ist danach in Flammen aufgegangen. Dabei sind nach Behördenangaben mindestens 5 Menschen ums Leben gekommen. Ob es sich dabei um Besatzungsmitglieder der Frachtmaschine oder Menschen am Boden handelt, ist noch unklar. Nach dem Hackerangriff auf die Berliner Verwaltung haben Cyberkriminelle weitere gestohlene Daten veröffentlicht. Laut Senatskanzlei handelt es sich um Nutzernamen und Passwörter. Betroffene würden informiert. Die Hacker hatten vor 3 Tagen bereits über 1,4 Millionen Dateien ins Netz gestellt. Die Dateien waren bei einem Cyberangriff Mitte August abgegriffen worden. Der FC Augsburg ist erstmals in seiner Vereinsgeschichte Tabellenführer der Bundesliga. Die Schwaben gewannen am Abend bei Eintracht Frankfurt mit 4:1 und holten damit den 2. Sieg im 2. Saisonspiel. Torwart Finn Dahmen bei DAZN.
3: Ist für einen Großteil der Truppe auf jeden Fall das erste Mal und schon was Besonderes. Auch wenn es nur der 2. Spieltag ist und uns ist bewusst, dass es jetzt nicht die ganze Saison lang so bleiben wird. Aber ist einfach toll für uns. Es zeigt uns einfach, dass wir jetzt toll gearbeitet haben in der Vorbereitung vor allem. Und jetzt wollen wir den Flow natürlich mitnehmen.
2: Davor kassierte der HSV zu Hause gegen Mainz eine 5:0 Klatsche.
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0: Ja, sieht heute eigentlich ganz gut aus. Mehr Sonne als Wolken, wobei es hier und da schon noch einen kleinen Regenschauer geben kann. Und in Alpennähe, da sind tatsächlich auch ein paar Gewitter hier und da mit dabei. Im Großen und Ganzen aber, wie gesagt, so eine Mischung heute aus Sonne und Wolken. Und das bei Höchstwerten von bis zu 33 Grad. Heute früh ist es tatsächlich ein bisschen frisch. 13 Grad messen wir momentan in München, in Nürnberg und in Dresden. 16 Grad sind es in Stuttgart. 9 Grad momentan in Augsburg und in Regensburg. Morgen ist es dann im Südosten relativ schön, da gibt es dann mehr Sonne als Wolken. Ansonsten sind doch ein paar Wolken mehr unterwegs. Und gerade im Westen und im Norden können diese Wolken dann auch ein paar Regenschauer mit sich bringen. Und das bei bis zu 31 Grad.
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0: Mit Lola. Einen wunderschönen guten Morgen wünsche ich am Montag. Es ist der 7. September. Schön, dass ihr mit dabei seid. Und in dieser Stunde klären wir noch, welches Wochenthema uns denn eigentlich beschäftigt. Außerdem müssen wir jetzt erstmal irgendwie aus dem Bett rauskommen. Ich weiß, am Montag fällt das immer besonders schwer. Ist mir heute auch nicht so leicht gefallen. Aber wenn ich das geschafft habe, dann bekommt ihr das ganz sicher auch hin. Versprochen. Gleich mit Musik von Caribou. Davor noch Nada Surf und Blankest Year. Guten Morgen.

0: Daniel Victor Snaith, besser bekannt unter seinem Künstlernamen Caribou. Übrigens ist er ursprünglich eigentlich Mathematiker gewesen, genauso wie sein Vater, hat sich aber dann doch jetzt eben der Musik verschrieben. Aber wie kann man sich denn so einen Tag im Leben von Caribou vorstellen?
1: The home life is very much like a very kind of conventional life at home, although I work from home, so I don't have to, my studio's in my house, so I don't have to go anywhere, and I've been just taking care of my little daughter for, you know, half the time while I was making this record. So it's very settled. I live in like a little terraced British house with a little garden and a studio in the basement. And so I'm kind of like working for a couple hours, take care of my daughter for a couple hours. Oh, she needs to go to the doctor today. So I do that. And then I come back. And so it's been very much, I just fit the music around everything else that's going on in my life, basically.
0: Mm-hmm. Das klingt ziemlich chillig, muss ich ganz ehrlich sagen. Da könnte ich mir auch gerne mal vorstellen, so einen Tag mit ihm zu verbringen. Klingt auf jeden Fall sehr entspannt. Ganz entspannt wird's auch jetzt mit Musik von Phoebe Bridgers. Lost Boys bei Ego FM. Guten Morgen.

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0: Fritz Kalkbrenner zusammen mit Ben Böhmer und Where the Roads Collide. Um 6 Uhr und 23 Minuten hier bei Ego FM. Und nächstes Wochenende, da findet in München auf der Leopoldstraße wieder das Zammerland Festival statt und dort dann eben auch die Ice Open Challenge. Dabei schauen sich Menschen möglichst lange direkt in die Augen. Das klingt erstmal ziemlich unangenehm, hat aber einen wichtigen Hintergrund. Kollege Felix ist dazu bei mir im Studio. Hi, guten Morgen.
1: Guten Morgen, Lola.
0: Was steckt denn hinter dieser Ice Open Challenge?
1: Die Challenge ist Teil der europaweiten Kampagne mit offenen Augen der Europäischen Kommission. Dabei geht es um die Rechte von Menschen, die Opfer einer Straftat geworden sind. Und vor allem darum, dass wir in unserem Umfeld hinschauen, statt wegzuschauen. Denn viele Betroffene erleben Gewalt oder Straftaten genau dort, wo eigentlich Familie, Freunde oder Bekannte sein sollten. Die Challenge soll dieses Hinschauen ganz wörtlich nehmen, einer anderen Person in die Augen schauen, aufmerksam sein und zeigen, ich sehe dich.
2: Even though you're shy, I see you. Even though you feel ashamed, I see you. Even though you're alone, I see you.
0: Ja, und genau darum geht's auch bei uns die ganze Woche.
1: Genau, wir beschäftigen uns die ganze Woche mit Zivilcourage, also mit der Frage, was kann ich eigentlich tun, wenn ich mitbekomme, dass jemand Hilfe braucht? Mhm. Dazu schauen wir uns an, welche Rechte Opfer von Straftaten überhaupt haben und wo sie Unterstützung bekommen können. Und wir stellen euch Menschen vor, die im Alltag Zivilcourage gezeigt haben, unsere Heldinnen und Helden der Woche.
3: Verfolgungsjagd durch Frankfurt. Drei Freunde verhindern eine Vergewaltigung und sind dem Täter auf der Spur.
4: Diese zwei Männer sind echte Helden. Im Sommer letztes Jahr retteten sie jemanden das Leben.
5: Als Held sieht sich Kai Ort nicht. Und dennoch wird der 36-Jährige für seinen Mut und sein beherztes Eingreifen heute von der Bremer Innensenatorin belobigt.
0: Und wir haben auch noch einen Blick darauf, wie gut wir eigentlich über Hilfsangebote Bescheid wissen.
1: Ja, und da wird's spannend. Eine Studie unter 18- bis 30-Jährigen in Deutschland zeigt, dass 55% gar nicht wissen, dass Opfer von Straftaten in der EU spezielle Rechte haben. Mhm. Gleichzeitig würden 87% Betroffenen empfehlen, sich Unterstützung zu holen. Also eigentlich wollen wir helfen, wir wissen nur nicht immer wie.
0: Okay, kann man denn das Helfen dann auch lernen?
1: Absolut. Wir sprechen unter anderem mit dem Bundesnetzwerk für Zivilcourage genau darüber. Wir zeigen euch aber auch, wie zum Beispiel aus einer einfachen Idee etwas ganz Großes werden kann. Dafür quatschen wir mit Natascha von der Ein-Dollar-Brille, die auf der ganzen Welt helfen, also Sehhilfen für Menschen, die keinen Zugang dazu hätten. Aber sie helfen vor allem nachhaltig. Wie genau? Das gibt's diese Woche. Dazu die Ice Open Challenge am Samstag und natürlich noch viel mehr rund um Zivilcourage. Hinschauen und Opferschutz.
0: Eine total wichtige Themenwoche, bei der man, glaube ich, noch mal ein bisschen genauer hinhören sollte und müsste. Dankeschön, Felix, an dieser Stelle. Mehr dazu findet ihr natürlich auch noch mal bei uns im Netz auf egofm.de. Hier jetzt gleich die Blockflöte des Todes. Davor noch ganz neue Musik von den Mountain Goats. Charlie Sheen reaches out to the fans. Guten Morgen.

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die Nummer. Ist auch sehr motivierend für einen Montagmorgen, aber ein bisschen Vorsicht ist bei diesem Song aus dem Jahr 1992 dann schon geboten. Ich kann mich nämlich daran erinnern, dass ich hier mit einem Kollegen Sendung gemacht habe und der sich auch so gefreut über House of Pain mit Jump Around, dass er eben hier auch durchs Studio gehüpft ist. Aber nicht sehr lange. Dann gab es nämlich plötzlich einen Schrei und einen Hexenschuss und die nächsten 2 Wochen konnte er sich nicht mehr richtig bewegen. Also gerne dazu ein bisschen morgendliche Gymnastik, vielleicht nicht zu sehr übertreiben. Nicht, dass es dann doch noch schief läuft. Hier jetzt Musik, die ganz entspannt ist. Da müsst ihr jetzt auch nicht rumspringen. Also außer ihr wollt unbedingt. Lord Horan jetzt zusammen mit Kristen Stewart und Who Love Last.

0: Late hier bei Ego FM und gleich hören wir unter anderem Musik von Block Party. Dave Elf werden mit dabei sein und was Neues von Gus Zepperton.
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0: Mola und keine Zeit. Um ganz genau 7 Uhr hier bei Ego FM. Sachsen-Anhalt hat gewählt. Mehr dazu jetzt.
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2: Ich bin Joshua Heise. Guten Morgen. Die AfD hat die Landtagswahl in Sachsen-Anhalt deutlich gewonnen, aber ohne absolute Mehrheit. Laut vorläufigem Endergebnis kommt die gesichert rechtsextreme Partei auf 43,8%, fast doppelt so viel wie vor 5 Jahren. Die CDU von Ministerpräsident Schulze verliert mehr als die Hälfte ihrer Stimmen und liegt bei etwas über 17%. SPD, Grüne und Linke liegen zwischen 8 und 9%. Das BSW zieht mit 5,3% in den Landtag ein. Die FDP fliegt raus. Die Wahlbeteiligung war mit über 77% historisch hoch. Was sind die Konsequenzen aus der Landtagswahl in Sachsen-Anhalt? Ein Wort, das immer wieder fällt, ist Zäsur. Die dramatischen Ergebnisse müssten aufgearbeitet werden, fordert unter anderem Schleswig-Holsteins Ministerpräsident Günther. Alle demokratischen Parteien müssten sich fragen, warum es so viel Misstrauen in sie gäbe und was getan werden müsse, um das zu ändern. Nicaragua hat Deutschland vor dem Internationalen UN-Gerichtshof wegen Beihilfe zum Völkermord verklagt. Hintergrund sind die deutschen Rüstungsexporte nach Israel, gegen das bereits ein Völkermordverfahren läuft. Bettina Fisser berichtet.
3: Die erste Runde hatte Deutschland gewonnen. Die Richter wiesen die Forderungen Nicaraguas nach sofortigem Stopp der Rüstungsexporte ab. Aber da ging es um einen Eilantrag und damit ist die Klage nicht völlig vom Tisch. Und genau das will Deutschland jetzt erreichen. Berlin sagt, das Gericht sei überhaupt nicht befugt, darüber zu urteilen.
2: In der Fußball-Bundesliga hat der FC Augsburg am Abend auswärts gegen Eintracht Frankfurt mit 4:1 gewonnen. Die Schwaben übernehmen damit zum ersten Mal in der Vereinsgeschichte die Tabellenführung. Zuvor hatte der HSV zu Hause gegen Mainz mit 0:5 verloren.
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0: Ja, heute gibt's so ein bisschen einen Sonne-Wolken-Mix, wobei die Sonne sich immer häufiger durchsetzt. Es sind aber hier und da noch ein paar kleine Regenschauer unterwegs, vor allem im Süden. Da können auch ein paar Gewitter mit dabei sein und das bei Temperaturen zwischen 21 und 33 Grad. Aktuell messen wir 13 Grad in München, 12 Grad sind's momentan in Nürnberg und in Ulm, 9 Grad messen wir in Augsburg und in Regensburg und 10 Grad aktuell in Chemnitz und

0: in Berlin. Morgen gibt es dann mehr Sonne als Wolken, wobei ab dem Nachmittag im Westen und im Norden doch wieder ein paar Regenschauer mitspielen können, bei bis zu 31 Grad.
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0: Einen wunderschönen guten Morgen wünsche ich am Montag. Es ist der 7. September. Und wie lange könnt ihr jemanden in die Augen schauen? Das kann nach einer Zeit schon ziemlich unangenehm werden. Aber genau darum geht's am kommenden Samstag beim Eyes Open Challenge. Was da genau dahinter steckt, dazu noch mehr in dieser Stunde. Jetzt erstmal die Bleachers zum Wachwerden. Davor noch Jamiroquai mit White Knuckle Ride.

0: Die Bleachers. How dare you want more? Um 7:10 und Kopf von den Bleachers ist ja kein geringerer als Jack Antonoff, der ja auch schon eine ganze Menge Grammys gewonnen hat, weil er eben so viel berühmte Menschen produziert. 13 Grammy Awards kann er mittlerweile schon seinen eigen nennen. Wie schaut es bei ihm zu Hause aus? Hat er da extra ein eigenes Regal dafür oder wo sind die?
1: I give them to my parents. Treat them with respect and give them I think parents are the perfect people to have your accolades.
0: Ja, auf jeden Fall. Und die Eltern, die können das dann auch immer stolz allen Freunden zeigen. Ich glaube, das ist tatsächlich der allerbeste Platz dafür. Hier gibt's jetzt neue Musik von den Blood Red Shoes. Useless Sentiment bei Ego FM. Guten Morgen.

0: Blood Red Shoes und Useless Sentiment hier bei Ego FM um gleich 7:15. Und gleich werden wir uns ganz tief in die Augen schauen. Außerdem gibt's Musik von Fantogram und von Roosevelt.
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0: Pentagram mit Earthshaker um 7:23 Uhr.
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0: Ja, jemanden anschauen. Nicht nur ganz kurz, sondern richtig lange Blickkontakt halten. Das klingt eigentlich nach einer ziemlich kleinen Sache, kann aber etwas ganz Besonderes werden. Genau das passiert bei der Eyes Open Challenge. Kollege Felix ist bei mir im Studio. Hi, guten Morgen erstmal.
3: Guten Morgen, Lola.
0: Am Samstag macht die Eyes Open Challenge halt in München beim Zammernan-Festival am Odeonsplatz. Was genau ist denn diese Challenge?
3: Im Grunde ist die Challenge ganz simpel. Zwei Menschen schauen sich möglichst lange direkt in die Augen. Das Ganze ist Teil der Kampagne mit offenen Augen der Europäischen Kommission. Und hinter diesem Blickkontakt steckt ein ziemlich wichtiger Gedanke. Wir sollen wieder bewusster hinschauen, gerade dann, wenn in unserem Umfeld etwas passiert und jemand vielleicht Hilfe braucht. Die Challenge soll dazu ermutigen, die Augen nicht zu verschließen und die Betroffenen zu unterstützen.
0: Also Blickkontakt als kleines Training fürs Hinschauen?
3: Genau, und das ist auch deshalb spannend, weil die Kampagne gar nicht nur die Betroffenen selbst ansprechen will, sondern vor allem deren Umfeld, also Familie, Freunde und Angehörige. Mhm. Denn wenn etwas passiert, wissen viele gar nicht, was sie tun können oder welche Rechte Betroffene überhaupt haben. Und genau darauf soll die Kampagne mit offenen Augen aufmerksam machen. Es gibt europaweit Unterstützung für Opfer.
0: Und warum ist das überhaupt nötig?
3: Eine Studie der Europäischen Kommission zeigt zum Beispiel, dass 55% der 18- bis 30-Jährigen in Deutschland nicht wissen, dass Opfer von Straftaten in der EU durch spezielle Rechte geschützt sind. Gleichzeitig würden 87% Betroffenen empfehlen, sich Unterstützung zu holen. Es gibt also absolut die Bereitschaft zu helfen. Manchmal fehlt halt das Wissen, wie man in diesem Moment helfen kann.
0: Mhm, und das wird dann alles geklärt am 12. September beim Zammernan-Festival, richtig?
3: Genau, beim Zammernan-Festival auf dem Odeonsplatz. Da können Besucherinnen und Besucher selbst Teil der Eyes Open Challenge werden und die Kampagne mit offenen Augen erleben. Und vielleicht ist das ja ein ganz guter Moment, um sich zu fragen, schaue ich eigentlich hin, wenn jemand in meinem Umfeld Hilfe braucht, oder schaue ich lieber schnell weg?
0: Ja, das ist natürlich der falsche Weg. Hinschauen ist da immer richtig. Danke dir, Felix.
3: Gerne.
0: 7:25 Uhr. Daft Punk gibt's jetzt gleich. Davor noch ganz neue Musik von Baloo Brigada. Bad Head bei Ego FM.

0: 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Und am Ende sagt Spracken sie Deutsch. Der Titel hat Beck damals berühmt gemacht im Jahr 1993. Loser hier bei Ego FM. Aber was sagt er denn selber jetzt Jahre später zu dem Song?
1: I don't think about the song that much. You okay. know, it's not a burden at all. I mean, to me, it's just another song that I do. Sure, there's other songs that I'm more excited about. That I can put more into when I'm performing, but I think it's a good song. It's a silly song. I didn't take it real serious, and I think that's something that people take from it when they hear it.
0: Ja, ist einfach ein absoluter Klassiker, definitiv. 7:38 Minuten, hier jetzt gleich ein bisschen Jazzmusik von Berlioz, davor noch Feist und My Moon, My Man. Guten Morgen.

0: Berlioz. Und Jazz is for ordinary people hier bei Ego FM um gleich 7:45. Und gleich hören wir ganz neue Musik von Senseless Optimism. Klangkarussell werden mit dabei sein und Little Sims. 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
2: Ich bin Joshua Heise. Guten Morgen. Die AfD hat die Landtagswahl in Sachsen-Anhalt laut vorläufigem Endergebnis mit 43,8% klar gewonnen, verfehlt aber die absolute Mehrheit. Die CDU verliert knapp die Hälfte der Stimmen und landet bei rund 17%. SPD, Grüne und Linke liegen zwischen 8 und 9%. Während die FDP aus dem Landtag fliegt, schafft es das BSW mit 5,3% gerade noch rein und hat der AfD eine Zusammenarbeit angeboten. Das Wahlergebnis in Sachsen-Anhalt hat auch das politische Berlin erschüttert. Heute wird es in den Parteizentralen aufgearbeitet. David Riemer berichtet.
3: Mit Sicherheit wird auch in der Hauptstadt nach Schuldigen für die Wahlklatsche gesucht, vermutlich auch direkt im Kanzleramt. Nicht wenige aus den eigenen Reihen machen vor allem Friedrich Merz für das desaströse Wahlergebnis seiner CDU verantwortlich. Ein Bruch der Koalition aus Union und SPD gilt aber als unwahrscheinlich, denn aus einer Neuwahl im Bund würde die AfD sicherlich gestärkt hervorgehen und die Regierungsbildung würde noch schwieriger.
2: Wegen des Vulkans Anak Krakatau bleiben die beiden internationalen Flughäfen in Jakarta bis mindestens heute Abend geschlossen. Die Vulkanasche hat bereits mehr als 1500 Flüge und rund 170.000 Passagiere betroffen. Der Vulkan ist seit Freitag wieder aktiv. 6 kleinere Flughäfen sind ebenfalls weiter gesperrt. Die Behörden wollen mit künstlichem Regen die Asche aus der Luft waschen. Der FC Augsburg ist erstmals in seiner Vereinsgeschichte Tabellenführer der Fußball-Bundesliga. Die Schwaben gewannen am Abend bei Eintracht Frankfurt mit 4:1 und holten damit den 2. Sieg im 2. Saisonspiel. Zuvor hatte der HSV zu Hause gegen Mainz eine 0:5-Klatsche kassiert.
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4: Ja, Sonne und Wolken heute im Wechsel. Dazu kann es hier und da noch ein paar Regenschauer geben. Vor allem im Süden, da sind auch noch Gewitter möglich. Und das bei Temperaturen zwischen 21 und 33 Grad. Im Moment messen wir 13 Grad in München. 12 Grad sind es momentan in Nürnberg und in Ulm. 16 Grad in Stuttgart und 10 Grad aktuell in Passau und in Chemnitz. Morgen ist es dann im Südosten etwas schöner. Hier bleibt es auch meistens trocken. Ansonsten ist es doch morgen wieder sehr unbeständig, vor allem im Westen und im Norden kann es auch mal wieder Regenschauer geben. Hier ist es auch teilweise sehr windig, bei bis zu 31 Grad.
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4: Einen wunderschönen guten Morgen wünsche ich am Montag. Es ist der 7. September und habt ihr vielleicht Lust auf eine kleine Konzertreise in dieser Woche? Könnt ihr gerne haben. Es geht nach Wien. Die Band Heinz aus Wien feiert nämlich 30-jähriges Jubiläum und ihr könnt mit dabei sein, mit allem, was dazugehört. Mit Karten für das Jubiläumskonzert, mit einem Reisegutschein von über 200 Euro und natürlich auch noch mit einer Hotelübernachtung. Und das Ganze vom 10. auf den 11., also von Donnerstag auf Freitag. Wie ihr mit dabei sein könnt, dazu noch mehr in dieser Stunde. Jetzt erstmal Rufus Du Sol, davor noch neue Musik von Nectar Wood. Lights off.

0: Rufus du Sol und Brider um 8:08.
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0: Und da habe ich mir gerade die zweite Staffel von Peacemaker angeguckt. Eine großartige Superheldenserie mit John Cena in der Hauptrolle. Liebe ich total, sehr lustig und musikalisch hat Peacemaker auch immer wahnsinnig viel Glamrock mit dabei. Und was auch ganz besonders ist, das Intro bei jeder Staffel wird getanzt von allen Darstellern, immer mit einer ziemlich abgedrehten Choreografie. Und bei Staffel 2 haben sie dafür einen Song hergenommen, in den ich mich total verliebt habe. Der Titel ist aus dem Jahr 2010 und stammt von der Band Foxy Shazam. Und wenn ihr da heute mal ein bisschen Zeit habt, schaut euch mal das Musikvideo von der Band, aber auch von Peacemaker an. Das ist wirklich sehenswert, aber vor allem eben auch hörenswert. Deswegen hören wir es jetzt. Foxy Shazam und Oh Lord.

0: Großartig, oder? Ist mein neuer Lieblingssong. Foxy Shazam und Oh Lord hier bei Ego FM um gleich 7:45. Und gleich verrate ich euch, wie ihr einen kleinen Städtetrip nach Wien machen könnt und gleichzeitig noch ein richtig cooles Konzert erleben könnt. Gleich mehr dazu nach Of Monsters and Men und nach Maximo Park.
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0: Monsters and Men mit Empire hier bei Ego FM um 8 Uhr und 23 Minuten. Na, Lust auf eine Konzertreise? Kein Problem.
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0: Es geht nach Wien und zwar an diesem Donnerstag. Da feiert nämlich eine wunderbare Band 30-jähriges Jubiläum. Heinz aus Wien, die eigentlich am längsten dienende österreichische Indie-Rockband, feiert eben 30-jähriges und zwar in der Arena in Wien. Das Ganze ein großes Open-Air-Konzert und da sind auch noch ganz, ganz viele Gäste und Freunde der Band mit dabei. Also das wird ein großer Spaß, bei dem ihr mit dabei sein könnt. Und wir übernehmen nicht nur die Konzerttickets, nein, auch die Übernachtung ist mit dabei. Von Donnerstag auf Freitag im Motel One. Und obendrauf bekommt ihr auch noch Taschengeld. 200 Euro, damit das mit dem Feiern auch ganz sicher gut geht. Und wenn ihr mit dabei sein möchtet, dann müsst ihr uns einfach nur Bescheid sagen. Per WhatsApp-Sprachnachricht könnt ihr uns einfach verraten, warum ihr unbedingt dabei sein möchtet. Und mit etwas Glück geht's dann für euch von Donnerstag auf Freitag zu Heinz aus Wien. Und die haben sich übrigens für ihr neues Album ganz, ganz viele Freunde ins Boot geholt und dann Songs, die normalerweise im Englisch sind, auf Deutsch aufgenommen. Unter anderem auch die Sportfreunde Stiller. Und diese Nummer hören wir jetzt. Heinz aus Wien, zusammen mit den Sporties. Du warst mir immer ein Freund.

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0: Kleines Tänzchen am Morgen gemeinsam mit Robin, Dancing on my own um 8.35 Uhr hier bei Ego FM. Und jetzt hören wir gleich neue Musik von Leon Bridges. Da wird es auch ein neues Album geben. Am 25. September erscheint Happiness Anytime. Aber wenn er nicht gerade dabei ist, neueste Musik zu basteln, was macht er denn dann gerne?
1: Yeah, I'm boring. But I recently got back into playing video games. But I also like to binge watch Robot Chicken. That's one of the funniest shows. It's hilarious. Yeah. I remember first seeing that show, I was at my cousin's house, and it reminded me of sort of Celebrity Deathmatch, and that came like before that, a little before that. And so, yeah, Robot Chicken is a funny show.
0: Oh ja, die ist sehr gut. Aber er hat gerade auch Celebrity Deathmatch erwähnt. Das habe ich ja auch schon wieder ganz vergessen. Das war auch eine ziemlich gute Sendung. Sehr gute Tipps hier von Leon Bridges und sehr gute Musik von ihm obendrauf. Talk It Over, jetzt bei Ego FM.

0: Gleich 8:45 und gleich gibt's unter anderem Musik von Raz zu hören. Echo and the Bunnymen werden gleich mit dabei sein, genauso wie Von wegen Lisbeth.
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0: zusammen mit YZ und Ain't Got Time to Waste. Hier bei Ego FM um ganz genau 9 Uhr. Und was heute alles in der Welt passiert, das erfahren wir jetzt.
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2: Ich bin Joshua Heise. Guten Morgen. Die absolute Mehrheit hat die AfD zwar knapp verfehlt, trotzdem geht sie mit 43,8% als deutlicher Gewinner aus der Landtagswahl in Sachsen-Anhalt hervor. Abgestraft wurde die CDU, die nur 17% einfuhr und gut die Hälfte ihrer Stimmen einbüßen musste. SPD, Grüne und Linke sicherten sich zwischen 8 und 9% und das BSW schaffte es mit 5,3% gerade noch in den Magdeburger Landtag rein. Welche Konsequenzen zieht jetzt aber die Bundespolitik aus der Wahl in Sachsen-Anhalt? Der erste parlamentarische Geschäftsführer der SPD, Wiese, sagte im ARD-Morgenmagazin, dass vor allem die Punkte Rente und Pflege den Menschen Unsicherheit beschert haben.
3: Ich will aber auch selbstkritisch sagen, es liegt auch daran, dass der Bundeskanzler an vielen Stellen auch mit seiner Rhetorik gegenüber Menschen, die arbeiten, den Eindruck erweckt, sie wären faul. Und das trägt natürlich auch zu einer großen Verunsicherung bei. Und da müssen wir, glaube ich, alle an uns arbeiten.
2: Die Reformpakete direkt noch einmal aufschnüren will Wiese aber nicht. Erstmal soll weiter beraten werden. In Berlin-Mitte hat es auf einer Baustelle eines Umspannwerks gebrannt. Die Kripo prüft jetzt, ob eine Straftat oder ein technischer Defekt vorliegt. Letzte Nacht gab es zudem einen Großeinsatz der Polizei am Umspannwerk Niederrhein in Wesel in NRW. Sicherheitskräfte hatten ein Loch im Sicherheitszaun entdeckt. Hinweise auf eine Straftat gab es aber nicht. In der Fußball-Bundesliga hat der FC Augsburg am Abend auswärts gegen Eintracht Frankfurt mit 4:1 gewonnen. Die Schwaben übernehmen damit zum ersten Mal in der Vereinsgeschichte die Tabellenführung. Zuvor hatte der HSV zu Hause gegen Mainz mit 0:5 verloren.
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0: Heute gibt es mehr Sonne als Wolken, aber so ein paar kleine Regenschauer, die können schon auch noch mit dabei sein. Und im Süden sind auch noch ein paar Gewitter möglich und das bei Temperaturen zwischen 21 und 33 Grad. Aktuell messen wir 15 Grad in München, 12 Grad sind es momentan in Nürnberg und in Berlin, 16 Grad in Stuttgart, 19 Grad in Freiburg und 13 Grad in Dresden. Morgen dann im Südosten mehr Sonne als Wolken. Hier bleibt es auch meistens trocken im Westen und im Norden. Da sind dann morgen auch wieder ein paar Wolken mehr unterwegs. Hier sind auch Regenschauer möglich bei bis zu 31 Grad.
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0: Mit Lola. Einen wunderschönen guten Morgen wünsche ich am Montag. Es ist der 7. September. Schön, dass ihr mit dabei seid. Und in dieser Stunde werden wir noch in unser Album der Woche reinhören und auch noch erfahren, welches Album denn diese Woche gewonnen hat, sozusagen bei unserem Ranking. Außerdem hätte ich gleich Musik von Passion Pit mit dabei, davon noch die Foals und Mountain at My Gates. Guten Morgen.

Hits und Little Secrets hier bei Ego FM um 9:11. Und ich verrate euch jetzt auch ein Geheimnis. Na gut, so ein Geheimnis ist es gar nicht. Agnes Obel wird ein neues Album rausbringen. The Meaning of Flowers wird das Werk heißen und erscheint am 18. September. Und Agnes Obel ist ja auch gerade erst Mama geworden, deswegen hat sie sich eine kleine Auszeit genommen. Aber das ist eben jetzt auch das Thema, worum es im neuesten Werk geht. Geburt, Wachstum und Metamorphose, das sind so die großen Überthemen. Aber dieses ganze Album ist eben vor allem auch ihrer Tochter gewidmet. Sie sagt eben selber, ihr, die mich verändert hat und wachsen ließ und mir so viel beigebracht hat und ich spüre, dass es noch so viel mehr zu lernen gibt. Und den ersten Song, den dürfen wir jetzt auch schon mal hören. Agnes Obel, jetzt bei Ego FM mit Lay Melly.

0: Ihre Musik hat immer sowas düster, psychedelisches, mag ich voll gern. Agnes Obel und Leigh Melly hier bei Ego FM um 8:45. Und gleich gibt's unter anderem Musik von Beirut zu hören und von Jungle.
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0: mit Postcards from Italy. Um 9 Uhr und 24 Minuten hier bei Ego FM. Und gleich hören wir einen ganz neuen Song von Jake Buck, der nicht nur ein fantastischer Musiker ist, sondern auch ein großer Fußballfan. Und zwar von dem Fußballverein Notts County, bei dem er eben auch sozusagen sein Heimatverein ist. Und nicht nur das, er ist bei dem Verein auch Sponsor. Das heißt, wenn man sich ein Spiel von ihnen anguckt, dann kann es eben sein, dass auf den Trikots dann der Name Jake Buck draufsteht. Ist er auch ziemlich stolz drauf.
1: Well, no, it's great to be part of I have a club that I've supported ever since I was a kid, so it's brilliant. But I don't think I've got a long way to go before I'm satisfied with my career. But it's just one of those things that I'm very happy to be part of and be sponsoring them.
0: Ja, da kann er auch schon ziemlich stolz drauf sein. Jake Buck hören wir jetzt mit einem ganz neuen Song. Never Can Tell um 9 Uhr und 25 Minuten.

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0: war früher immer jeden Samstag der Rausschmeißer in meinem Stammclub, damals in Regensburg in der Suite 15. Dusty Springfield und Son of a Preacher Man hier bei Ego FM um 9:33 Uhr. Und es ist zwar immer eine große Diskussion, aber wir schaffen es dann doch irgendwie, um uns auf ein Album der Woche zu einigen. Und dieses Werk hat uns in dieser Woche besonders begeistert.
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2: Veränderungen können ganz unterschiedlich aussehen. Manchmal sind die Haare dran und aus Blond wird plötzlich Orange. Manchmal sammelt man genug Erfahrungspunkte und sieht plötzlich ganz anders aus. Aber manchmal klingen sie auch so. Brutal. Radikale Veränderungen brauchen eben radikale Schritte. Und genau deswegen heißt das neue Album von Mine auch ganz einfach Killer.

0: Bühne ist längst eine feste Institution in der deutschen Indie-Pop-Szene. Und das eben auch, weil ihre Kunst ständig im Wandel ist. Killer hat sie geschrieben, als sie gerade ihre Orchestertour vorbereitet hat. Das hört man dem Album auch an, aber Killer ist so viel mehr.
1: Auf dem Album habe ich mich sehr viel mit analogen Synthesizern beschäftigt und bin richtig reingegangen in diese Welt. Es hat sehr großen Spaß gemacht, rum zu experimentieren, weil ich nämlich ein kompletter Newbie da bin.
0: Streicherklänge werden von elektronischen Glitches unterbrochen, bis sich der klassisch angehauchte Klang in Rave-Sound verwandelt. Dazu kommt Minus Stimme, die mal nah am Ohr flüstert und dann wieder zu großen Hymnen ausbricht. Killer klingt episch, panisch und mitreißend und man kann kaum abschätzen, zu welcher musikalischen Reise ein Song noch aufbrechen wird.

Fundament auf Killer bleibt aber natürlich immer noch Mines Stimme. Und da der Sound sich schon ganz um Veränderungen dreht, müssen die Texte das natürlich auch. Statt um den heißen Brei herumzusingen, spricht Mine die Themen direkt an. Ihre Therapieerfahrungen tauchen immer wieder auf, genau wie Selbstzweifel und die Angst vor dem Scheitern. Aber auch der gesellschaftliche Wandel mit all seinen Schrecken findet seinen Platz auf Killer. Es gibt zwar auch hoffnungsvolle Momente, aber Mines neues Album ist ein sich ständig veränderndes, düsteres Werk, das so perfekt in das Chaos der Gegenwart passt. Veränderung ist eben oft auch einfach harte, anstrengende und beunruhigende Arbeit. Aber Mine hat sie gemeistert.

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1: Dankeschön, Fitos, an dieser Stelle. Und jetzt gibt's noch ein bisschen mehr von Mine zu hören. Lichter aus, jetzt bei Ego FM. Guten Morgen.

0: aus unserem Album der Woche Mine und Lichter aus hier bei Ego FM um gleich 9:45. Das heißt, ich bin immer raus für heute. Ich wünsche euch noch einen schönen Montag. Wir hören uns morgen früh wieder in alter Frische. Jetzt gleich noch neue Musik von Chelsea Wolf. The Cure werden wir hören und Milky Chance.
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0: Giant Rooks sind ihrer Heimatstadt Hamm längst entwachsen und schicken sich an, mit ihrem mitreißenden Indie-Folk-Pop internationale Superstars zu werden.
1: Davor kommen sie aber nochmal bei uns vorbei.

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1: Ich bin Joshua Heise. Die AfD hat die Landtagswahl in Sachsen-Anhalt laut vorläufigem Endergebnis mit 43,8% klar gewonnen, verfehlt aber die absolute Mehrheit. Die CDU landet bei rund 17%, SPD, Grüne und Linke liegen zwischen 8 und 9%. Während die FDP aus dem Landtag fliegt, schafft es das BSW mit 5,3% gerade noch rein und hat der AfD eine Zusammenarbeit angeboten. Klare Verliererin der Wahl in Sachsen-Anhalt ist die CDU, die knapp die Hälfte der Stimmen einbüßte. Kann sich Kanzler Merz trotzdem noch halten? Kanzleramtschefin Waken sagte im ARD-Morgenmagazin:
2: Friedrich Merz führt eine Bundesregierung, die jetzt notwendige, aber auch schwierige Reformen angehen muss. Und es wäre jetzt, glaube ich, das Falscheste, wenn wir Personalfragen stellen würden. Die Regierung ist für 4 Jahre gewählt, der Bundestag ist für 4 Jahre gewählt. Wir brauchen jetzt hier auch eine gewisse Stabilität.
1: Eine Zusammenarbeit mit der AfD in Sachsen-Anhalt schloss Waken erneut klar aus. Die deutsche Industrieproduktion ist im Juli überraschend gesunken. Das Statistische Bundesamt meldet ein Minus von 1,1% im Vergleich zum Vormonat. Treibend war demnach vor allem ein Rückgang in der Autobranche. Ökonomen hatten eigentlich mit einem leichten Anstieg gerechnet. Zudem wurde der

0: war am 28. August verstorben.
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2: Und da gibt's heute mehr Sonnenschein als Wolken, aber so ein paar Wolkenfelder sind halt doch noch weiterhin unterwegs. Und die können vor allem im Süden auch noch ein paar Regenschauer mit sich bringen. Und das bei Temperaturen zwischen 21 und 33 Grad. Im Moment messen wir 17 Grad in München, 16 Grad sind's in Nürnberg und in Stuttgart, 20 Grad in Freiburg und 15 Grad in Dresden und in Berlin. Morgen dann so lala, auch wieder so ein Mix aus Sonne und Wolken im Westen und im Norden sind dann auch weiterhin ein paar Regenschauer mit dabei. Außerdem kann es morgen wieder besonders windig werden und das bei bis zu 31 Grad.
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1: Ich bin Helen Martin. Bis 2029 könnten dem deutschen Arbeitsmarkt rund 723.000 Fachkräfte fehlen. Das wären fast doppelt so viele wie 2025, zeigt eine Studie des Instituts der Deutschen Wirtschaft. Besonders große Verluste wird es demnach wohl bei Verkäufern geben, aber auch in den Berufsgruppen Kinderbetreuung und Erziehung sowie im sozialen Bereich und in der Pflege. Grund ist der bevorstehende Renteneintritt der Babyboomer. Mit 5,3% ist das BSW gerade noch so in den Landtag von Sachsen-Anhalt eingezogen und hat direkt bekräftigt, dass sie der AfD zu einem Ministerpräsidenten verhelfen würde. Die Partei habe immer gesagt, dass man sich nicht an einer Brandmauerpolitik beteiligen wolle, sagte BSW-Spitzenkandidat Schulze im Deutschlandfunk. Alle anderen Parteien schließen eine Zusammenarbeit aus. Nach Sachsen-Anhalt ist vor Berlin und Mecklenburg-Vorpommern. Da stehen in 2 Wochen die nächsten Wahlen an. Linken Co-Chefin Schwertner will deshalb weiter klare Kante zeigen. Im ARD-Morgenmagazin sagte sie:
2: Ich spüre in Berlin gerade diese Stimmung. Wollen wir wirklich ein Weiter-so mit der CDU, mit Kürzungen in der Stadt, oder wollen wir die Mieten bezahlbar machen? Und darum geht es jetzt in Berlin bei der Wahl in Mecklenburg-Vorpommern darum, auch die AfD von der Macht fernzuhalten. Und dafür braucht es eine starke Linke.
1: Die Linke hat bei der Wahl als einzige Partei neben der AfD 3 Direktmandate geholt. Schwere Unwetter haben Teile von Japan heimgesucht. In der Präfektur Fukushima kam laut japanischen Medien eine Frau ums Leben, als ihr Auto durch starken Regen in einer Unterführung überflutet wurde. Die Evakuierungsaufrufe in verschiedenen Regionen wurden inzwischen aufgehoben. Weil neue starke Regenfälle angekündigt sind, hat die Regierung in Tokio einen Krisenstab gebildet. In Berlin-Mitte hat es auf einer Baustelle eines Umspannwerks gebrannt. Die Kripo prüft jetzt, ob eine Straftat oder ein technischer Defekt vorliegt. Letzte Nacht gab es zudem einen Großeinsatz der Polizei am Umspannwerk Niederrhein in Wesel in NRW. Sicherheitskräfte hatten ein Loch im Sicherheitszaun entdeckt. Hinweise auf ein

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0: soll der Standort Schritt für Schritt zu einem Kompetenzzentrum für Sicherheits- und Verteidigungslösungen weiterentwickelt werden. In dem Werk geht es um 2000 Jobs. Die Autoproduktion läuft nächstes Jahr aus. Generell steckt der Volkswagen-Konzern tief in der Krise. Zehntausende Jobs sollen in den nächsten Jahren abgebaut werden. Wer berät die Kunden, wenn 39.000 Verkäuferinnen und Verkäufer fehlen? In keiner anderen Berufsgruppe könnten bis 2029 so viele Fachkräfte fehlen wie im Verkauf. Das zeigt eine Studie des Instituts der Deutschen Wirtschaft. Insgesamt könnten demnach in den nächsten 3 Jahren 723.000 Fachkräfte fehlen. Das wären fast doppelt so viele wie 2025. Auch der soziale Bereich und die Pflege dürften stark betroffen sein. Grund ist, dass viele Babyboomer kurz vor ihrer Rente stehen. Saubere Luft wird auch in Europa immer seltener und Hitzewellen und Waldbrände erschweren den Kampf weiter. Das zeigt ein neuer Bericht der Weltwetterorganisation. Extreme Brände setzen giftigen Rauch mit gefährlichem Feinstaub frei. Gleichzeitig lässt die Hitze mehr bodennahes Ozon entstehen. Feinstaub und Ozon erhöhen das Risiko für Herzinfarkte, Schlaganfälle und Atemwegserkrankungen. Fast jeder Fünfte zwischen 16 und 65 Jahren kann trotz jahrelangem Schulunterricht nicht gut lesen und schreiben. Das zeigt eine Studie der Universität Hamburg. Vor allem Behördenbriefe, Arbeitsverträge oder digitale Formulare machen den Betroffenen Schwierigkeiten. Vorlesefunktionen und KI-Assistenten könnten helfen, doch gerade Betroffene können sich solche Geräte seltener leisten und haben oft weniger digitale Kompetenzen. Weder rot, noch gelb, noch grün. In Berlin sind am Morgen mehrere Ampeln ausgefallen. Laut der Senatsverkehrsverwaltung werden die Signalanlagen jetzt wieder eingeschaltet. Grund für den Ausfall könnte ein Brand in einem Umspannwerk in Berlin-Mitte sein. Dieser soll durch eine Explosion ausgebrochen sein. Auslöser war nach ersten Erkenntnissen der Polizei ein technischer Defekt.
1: Danke, Helen.
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1: Im Süden ist es heute, ich schaue raus, ich sehe auch nicht viel Sonne, aber da soll es länger sonnig sein und sonst überall anders leicht bewölkt mit hier und da ein bisschen Regen. Und das Ganze bei Temperaturen um 21 Grad am kühlsten in Usedom heute, bis 33 Grad geht's rauf, zum Beispiel am Oberrhein. Morgen wird's grau im Nordwesten Deutschlands am Nachmittag. Von der Eifel bis zur Nordsee wird's auch noch regnen. In der Südosthälfte Deutschlands dafür mehr Sonne. Alles bei Temperaturen wieder bis 33 Grad Spitze, aber Achtung, der Mittwoch, der schreit wieder nach Pullover. Südwesthälfte viele Wolken mit schauerartigem Regen, sonst eher wolkig bis nur noch 17 bis 22 Grad.
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1: Hello, Egos, schaut euch mal um, so ganz bewusst. Fällt euch was auf? Wenn nicht, nicht schlimm. Dann lernen wir es in dieser Woche.
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4: Zivilcourage setzt sich zusammen aus dem lateinischen Wort civis, das heißt der Bürger, und dem französischen Wort courage, das heißt Mut. Mit offenen Augen.
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1: Bemerkt ihr, wenn jemand bedrängt, beleidigt oder geschlagen wird? Sagt ihr Stopp, wenn Menschen diskriminiert oder gemobbt werden? Helft ihr, weil eine gerechte Gesellschaft das von uns allen verlangt? Dann zeigt ihr Zivilcourage. Kein leeres Wort, sondern eine wichtige Pflicht, aber ohne sich selbst dabei in Gefahr zu bringen. Genau das ist Thema in dieser unserer neuen gemeinsamen Woche und ich bin mir sicher, dass jeder von uns ja viel Neues lernen wird und entdecken kann. Schön, dass ihr dabei seid mit den Beatsticks. Starten wir rein. 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

0: Ich habe euch die Story noch nie erzählt, ne? Aber wisst ihr, warum gerade Cypress Hill, hier gerade gehört mit Insane in the Brain, für den wahrscheinlich schlimmsten Blink-182-Auftritt verantwortlich waren? Es ist der 18. Mai 2004 in Minneapolis und die letzte gemeinsame Show, die Frühjahrstour von Blink-182 und Cypress Hill. Und letztere waren der Meinung, diese allerletzte gemeinsame Show muss gebührend gefeiert werden und zwar mit etlichen Joints. Also basteln Be Real und Zendog fleißig Tütchen vor dem Auftritt wohlgemerkt und bestanden darauf, dass Blink-182-Drummer Travis Barker und Tom DeLonge mitkifften, die das eigentlich gar nicht so oft gemacht hatten. Und außerdem war das ultra starkes Gras und sie verloren komplett das Zeitgefühl, bis der Manager schrie: Hey, was ist Mark? Steht schon auf der Bühne, es geht in einer Minute los. Und ja, diesen Gig werden die Jungs niemals vergessen. Es war die Hölle. Alle Songs fühlten sich endlos an, erzählten sie. Tom flüsterte ständig zu Travis: Ich will nach Hause. Er war so weggetreten. Bassist Mark, der als einziger nicht geraucht hatte, rief irgendwann ins Mikrofon: Ihr beide seid verdammt high, oder? Das Ende vom Lied, die Jungs schwörten sich, nie wieder Cannabis anzurühren. Ob die das wirklich so durchgezogen haben, das weiß ich nicht. Aber ich finde die Geschichte ganz lustig.
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0: Solana und Killer Tunes mit Okunkun. Und ich schenke euch heute Wien. Eine Konzertreise für Kurzentschlossene und für alle, denen die Landtagswahl gestern auch so hart die Laune verdorben hat.
1: Ich habe doch eine gewisse heitere Gelassenheit in mir, wenn ich mir anschaue, was sonst auf der Welt so los ist.
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Bogner mit Lifestyle und wir bleiben in Österreich. Nee, Moment. Ihr kommt einfach nach Österreich, genauer gesagt nach Wien. Denn unser Chef, der hat da was für euch klargemacht. Er ist Riesenfan der Band Heinz aus Wien und die geben, wo sonst, in Wien ein Jubiläumskonzert am 10. September, das ist schon in 3 Tagen. Und damit ihr jetzt wirklich sagen könnt, ja, okay, Wien gebe ich mir, ist schön da, gibt's zu den 2 Konzerttickets noch einen Reisegutschein über 200 Euro plus eine Hotelübernachtung obendrauf. Also, Indie Rock feiert 30-jähriges Jubiläum mit zahlreichen anderen Musikerinnen in der Open Air Arena in Wien und ihr könnt dabei sein. Du mit Begleitung plus Hotel plus Reisegutschein. Und wer Heinz aus Wien noch nicht kennt, die klingen so.

0: Mit den Sportstreunden Stillern. Also ich kann den Städtetrip empfehlen. Wer kommt mit? 10.9. Donnerstag auf Freitag. Kleine Sprachnachricht zu mir ins Studio. 089 360 550. 460, oh, so um 3:30 ziehe ich den oder die Konzertreisende.
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0: What You Don't Do von Leanne Lahava. Sag mal, hört ihr das? Das kann doch nur Kollege Markus Kafka sein. Der hat sich vorgenommen, einen Monat lang mit euch zu schlafen. Also, ihr wisst schon, nicht mit euch, also mehr so mit euren Titeln rund um das Thema Schlaf. Gestern die erste, nächsten Sonntag die nächste Runde, in der wir uns gemeinsam aufs Ohr hauen. Markus, Nachthemd? Nackig oder Schlafanzug? Ich frag mal so ganz frei, welchen Style trägst du unter der Bettdecke?
1: Als Kind hatte ich Schlafanzüge, scheiße Schlafanzüge. Ich hatte lange natürlich in Bayern München einen Schlafanzug, genauso wie eine Bayern München Bettwäsche. Aber ja, seit ich denken kann, also bestimmt jetzt seit 30 Jahren oder so, habe ich halt nur Boxershorts zum Schlafen an, weil ich selbst T-Shirts als störend empfinde.
0: Geht mir genauso. Also kommenden Sonntag das nächste Nickerchen ab 9 in deiner Show Countdown 25 und wir sind weiter auf der Suche nach Titeln rund um Schlafen, Träumen, Bett. Einfach per Mail an countdown25@egofm.de. Da fällt mir ein, Beds Are Burning von Midnight Oil wäre ganz nice. Ich habe ja aber Olympus Sleeping von Razorlight.

0: von Olive Jones. Und wenn Frank Ocean zusammen mit Diplo und The Clash einen Titel produzieren, dann klingt er auf jeden Fall wild, aber auch echt schön. Gleich für euch in voller Länge Hero.
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0: People don't change people, time does. Habt ihr das mitbekommen? Hessen hat als erstes Land ein neues Schulfach eingeführt. KI und digitale Welt. Und wahrscheinlich ist das Smarteste, was man Kindern zukünftig auf den Weg geben kann. Oder was denkt ihr darüber?
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2: Ich bin Helen Martin. Die BSW-Fraktion im Thüringer Landtag löst sich auf. Das haben die verbliebenen Mitglieder entschieden. Demnach soll eine neue Fraktion geformt werden. Sie soll voraussichtlich den Namen der gestern gegründeten Partei Thüringen gerecht tragen. Ziel ist der Erhalt der Koalition mit CDU und SPD unter Ministerpräsident Vogt. Die BSW-Bundesspitze hatte Vogt das Vertrauen entziehen wollen. Das VW-Werk in Osnabrück wird zum Rüstungsstandort. Volkswagen verkauft das Werk an das Land Niedersachsen und den Investor Aurelius. Dort soll ein Kompetenzzentrum für Sicherheits- und Verteidigungslösungen entstehen. Als erstes Projekt ist eine Zusammenarbeit mit dem israelischen Rüstungskonzern Rafael geplant. Der Betriebsrat geht davon aus, dass dadurch ein Großteil der 1.800 Jobs im Werk gesichert werden kann. In den letzten Tagen hatte es mehrere versuchte Sabotageversuche aufs Stromnetz gegeben. In NRW, Brandenburg und auch in Sachsen. Und genau dort sind jetzt 9 weitere selbstgebaute Sprengvorrichtungen bei Hochspannungstrassen gefunden worden, nämlich beim Umspannwerk Graustein in Ostsachsen. Spezialisten des LKA haben die Sprengvorsätze entschärft. Die Polizei sucht weiter nach einem 48-Jährigen, der für die Sabotageangriffe verantwortlich sein soll. Am Freitag hatten Hacker über 1 Million Daten aus der Berliner Verwaltung geleakt, darunter wohl auch Daten zu kritischer Infrastruktur, Rüstungsunternehmen und der Bundeswehr. Jetzt wurde noch ein Datenpaket veröffentlicht, unter anderem mit Zugangsdaten. Für Mitarbeitende in den Abteilungen Stadtentwicklung, Bauen und Wohnen könnte es deshalb Einschränkungen geben, heißt es. Genauso wie für Bürgerinnen und Bürger, zum Beispiel bei Anträgen wie Wohngeld. Wie sicher sind KI-Anwendungen? Dafür will der TÜV ein Gütesiegel entwickeln. Wie der Verband mitteilte, läuft im Moment ein KI-Zertifizierungsprogramm mit Pilotpartnern. Wenn alles klappt, könnten die ersten Zertifikate schon Ende des Jahres schrittweise eingeführt werden. Zertifizierte Anbieter sollen dann künftig unabhängig nachweisen können, dass ihre Systeme sicher sind.
0: Danke, Helen.
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0: Boah, hier und da zeigt sich ein bisschen Sonne im Süden Deutschlands. Ansonsten ist es eher wolkig mit ein paar Regenschauern und das bei Temperaturen zwischen 21 und 33 Grad. Am wärmsten ist es aktuell am Oberrhein. Und morgen, da wird es genauso warm. 19 bis 33 Grad. In der Südosthälfte Deutschlands wird es am sonnigsten sein. Am Nachmittag noch ein paar Regentropfen von der Eifel bis zur Nordsee. Aktuell schauen wir mal auf die Thermometer in den Ego FM Städten. Aktuell messen wir 19 Grad in Dresden, 21 Grad in Rostock, 23 in München und sogar 27 Grad in Koblenz.
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0: Nicht mehr lange hin, genauer gesagt 11 Tage, dann werden wir unendlich plus eins in den Händen halten, das neue Album von Bilderbuch, bevor wir das Ego FM Musikprogramm mit allen neuen Titeln fluten. Noch ein paar alte, weil die auch so gut sind. Zum Beispiel Bungalow.

0: Walls von den Shoutout-Louds. Und jetzt ist es schon 3 Wochen her und ich habe schon wieder Bock mit euch zu feiern. Wer war dabei? Ego FM gibt einen aus mit Digitalism live for free für euch. Wie war's?
1: 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Absolut gelungen. 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
2: Ey, ich fand den Abend super krass. Alter, Digitalism haben krank abgerissen. Das waren meine Heroes 2012 und dass die immer noch so performen, ist heftig. Danke, Ego FM.
0: Super gern. Und wie gesagt, ich habe ja auch schon wieder Bock, ne? Ich frage mal den Chef, was wir uns Neues für euch einfallen lassen dürfen. Währenddessen der Neue von Digitalism. 4 Seasons.

0: Augenscans von Klecksens. Sag mal, wie gut seid ihr im anderen Leute in die Augen schauen? So richtig lang und deep. Das üben wir mal in dieser Stunde mit einem bestimmten Zweck dahinter. Welcher? Berate ich euch gleich. Nach Kummer, nach Norah Jones und auch nach Russ. 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

0: Die bräuchte ich jetzt auch, die Happy Pills. Hier eine Dosis von Nora Jones. Und null Grüße gehen an die verwirrten Wähler in Sachsen-Anhalt, denn ihr habt euch hierfür entschieden. Und hierfür.
1: In diesem Sinne, liebe Freunde, es lebe unsere AfD. Es lebe unser geliebtes deutsches Vaterland.
0: Und natürlich auch hierfür.
2: Burkas, Kopftuchmädchen und alimentierte Messermänner und sonstige Taugenichtse werden unseren Wohlstand, das Wirtschaftswachstum und vor allem den Sozialstaat nicht sichern.
0: Ein Freund von mir hat gestern gesagt, bedauerlich, dass die keine absolute Mehrheit bekommen haben. Und ich so, und er dann so, ja, dann hätte die AfD endlich mal zeigen können, dass sie nichts drauf hat. Lass uns klarstellen, wir haben nichts aus der Geschichte gelernt. Es ist peinlicher und beschämender als eine Wiederwahl Trumps. Und bevor das in anderen Bundesländern auch passiert, schnappt sich jeder Ego bitte einen potenziellen AfD-Wähler auf einen Kaffee, ein ernstes Gespräch, nehmt dem Mann in die Arme und rückt seine Welt wieder aus dem rechten Licht ins Bunte. Danke.
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0: Ego ist kein Schimmer, wie lange ihr das aushaltet, aber ich bin Champion drin. Jemandem lange in die Augen zu schauen. Ist nicht jedermanns und Fraus Sache, aber ihr könnt ja zuschauen und mal schauen, wie gut ihr darin seid bei der Eyes Open Challenge beim Zammerland Festival in München. Dabei schauen sich Menschen möglichst lange direkt in die Augen. Klingt für viele erstmal ein bisschen unangenehm, hat aber einen ziemlich wichtigen Hintergrund. Kollege Felix bei mir im Studio.
4: Hallo Elise.
0: Was steckt denn hinter der Eyes Open Challenge?
4: Die Challenge ist Teil der europaweiten Kampagne mit offenen Augen der Europäischen Kommission. Dabei geht es um die Rechte von Menschen, die Opfer einer Straftat geworden sind und vor allem darum, dass wir in unserem Umfeld hinschauen, statt wegzuschauen. Denn viele Betroffene erleben Gewalt oder Straftaten genau dort, wo eigentlich Familie, Freunde oder Bekannte sein sollten. Die Challenge soll dieses Hinschauen ganz wörtlich nehmen, einer anderen Person in die Augen schauen, aufmerksam sein und zeigen, ich sehe dich.
5: Even though you're shy, I see you. Even though you feel ashamed, I see you. Even though you're alone, I see you.
0: Und genau darum geht's auch bei uns die ganze Woche.
4: Genau, wir beschäftigen uns die ganze Woche mit Zivilcourage, also mit der Frage, was kann ich eigentlich tun, wenn ich mitbekomme, dass jemand Hilfe braucht? Dazu schauen wir uns an, welche Rechte Opfer von Straftaten überhaupt haben und wo sie Unterstützung bekommen können. Und wir stellen euch Menschen vor, die im Alltag Zivilcourage gezeigt haben, unsere Heldinnen und Helden der Woche.
6: Verfolgungsjagd durch Frankfurt. Drei Freunde verhindern eine Vergewaltigung und sind dem Täter auf der Spur.
7: Diese zwei Männer sind echte Helden. Im Sommer letztes Jahr retteten sie jemanden das Leben.
8: Als Held sieht sich Kai Ort nicht. Und dennoch wird der 36-Jährige für seinen Mut und sein beherztes Eingreifen heute von der Bremer Innensenatorin belobigt.
0: Und wir haben auch einen Blick darauf, wie gut wir eigentlich über solche Hilfsangebote Bescheid wissen.
4: Ja, und da wird's spannend. Eine Studie unter 18- bis 30-Jährigen in Deutschland zeigt, dass 55% gar nicht wissen, dass Opfer von Straftaten in der EU spezielle Rechte haben. Gleichzeitig würden 87% Betroffenen empfehlen, sich Unterstützung zu holen. Also eigentlich wollen wir helfen, wir wissen nur nicht immer wie.
0: Felix, kann man denn das Helfen lernen?
4: Absolut. Wir sprechen unter anderem mit dem Bundesnetzwerk für Zivilcourage genau darüber. Wir zeigen euch aber auch, wie zum Beispiel aus einer einfachen Idee etwas ganz Großes werden kann. Dafür quatschen wir mit Natascha von der Ein-Dollar-Brille, die auf der ganzen Welt helfen, also Sehhilfen für Menschen, die keinen Zugang dazu hätten. Aber sie helfen vor allem nachhaltig. Wie genau? Das gibt's diese Woche. Dazu die Eyes Open Challenge am Samstag und natürlich noch viel mehr rund um Zivilcourage. Hinschauen und Opferschutz.
0: Augen auf also und alles zu unserer Themenwoche. 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

0: Jackson von Outkast. Guter alter Klassiker. You stupid bitch, würde ich niemals über die Lippen bringen, aber Marie Ulven Ringheimer, a.k.a. Girl in Red, gleich mit genau diesem Titel.
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0: Headed for the Reaper. Cat Frankie ist das gewesen. Und das hier sind die News der Stunde.
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2: Ich bin Helen Martin. Bundeskanzler Merz hat entsetzt auf den deutlichen Wahlsieg der AfD in Sachsen-Anhalt reagiert.
3: Wir sind alle zutiefst schockiert. Wir haben es in dieser Form so nicht erwartet. Mit dem gestrigen Tag hat sich nicht nur in Sachsen-Anhalt etwas verändert, sondern in ganz Deutschland.
2: Merz hat betont, dass die Bundesregierung ihren Reformkurs fortsetzen wolle. Allerdings hat er auch eingeräumt, dass man mehr erklären und Menschen mehr in ihrer Emotionalität erreichen müsse. In NRW, Brandenburg und Sachsen gab es in den letzten Tagen mehrere Sabotageversuche aufs Stromnetz. In Sachsen hat die Polizei jetzt 9 weitere selbstgebaute Sprengsätze an Hochspannungsleitungen entschärft. Insgesamt wurden dort schon 21 solcher Sprengvorrichtungen gefunden. Die Polizei sucht weiter nach einem 48-Jährigen. Er hatte sich in Briefen zu den Anschlägen bekannt. Dem deutschen Arbeitsmarkt könnten bis 2029 rund 723.000 Fachkräfte fehlen und damit fast doppelt so viele wie 2025. Zu diesem Ergebnis kommt eine Studie des Instituts der Deutschen Wirtschaft. Eine besonders große Lücke wird dabei in den kommenden 3 Jahren bei Verkäufern erwartet. Über 39.000 Stellen könnten unbesetzt bleiben. Die Deutsche Bahn ist im August etwas pünktlicher gewesen als in den beiden Monaten zuvor. Knapp 54% der Fernzüge sind ohne größere Verzögerung angekommen. Im Juni und Juli waren es rund 2% weniger. Als Gründe für Verspätungen nennt der Konzern unter anderem umfangreiche Bauarbeiten. Weil ein Vulkan ausgebrochen ist, gibt es in Indonesien weiter Einschränkungen im Flugverkehr. Die Behörden haben mitgeteilt, dass die beiden Flughäfen in der Hauptstadt Jakarta wegen der Vulkanasche geschlossen bleiben. Auch in 5 kleineren Flughäfen in dem Land geht gerade nichts. Laut Medienberichten sind über 1.500 Flüge und rund 170.000 Passagiere betroffen.
0: Danke, Helen.
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6: Also wenn ich hier aus dem Redaktionsfenster rausschaue, da ist eigentlich auch nur noch viel grau. Dafür soll es eigentlich im Süden schöner sein.

0: mit Elise.
1: Ekimel singt drüber, Haftbefehl, können wir dabei zusehen, wie die Drogen ihn und sein Leben verändert. Kokain ist inzwischen fester Bestandteil von Popkultur, ob in Film oder Musik. Und auch Milliarden können die Finger nicht von der gefährlichen Droge lassen. Kokain und Himbeereis für euch.

0: Seit Frontman Joe Newman auch solo als J. Jerome 87 unterwegs ist, weiß man gar nicht, was jetzt mit Old J wird. Gerade gehört mit Breeze Blocks. Aber ich glaube, das ist kein Dauerzustand. Beziehungsweise war die Band so erfolgreich, da wird schon noch was Neues kommen. Ich gebe euch Bescheid. Parov kommt ja auch immer wieder. Parov Stelar, der Prinz of Electro Swing, kann aber auch anders.
1: Also ich habe ja auch ganz viel Hip-Hop auch auf den früheren Alben. Ich finde Hip-Hop ganz toll, kann leider Gottes mit dem ganz neuen Trap weniger anfangen. Also ich bin da schon eher der Oldschool-Hip-Hop-Typ. Ja, hat alles seine Berechtigung. Ich fühle es halt nicht in dem Sinn. Aber ja, Hip-Hop ist einiges noch auf den Platten.
0: Fühl's gerade nicht, aber Elektroswing reicht uns jetzt gerade auch. Parov Stelars neuer Titel, The Man Without Reflection, für euch.

0: 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Der neue von Paro Stella, The Man Without Reflection. Ich stehe sehr drauf. Egos, wer von euch braucht nach dem gestrigen Tag einen Lichtblick? Es gibt die guten Nachrichten in Deutschland und der Welt und ich werde euch gleich jemanden vorstellen, die jeden Tag danach sucht, damit ihr nicht den Glauben in die Menschheit verliert. Nach Royal Otis und Joshua Aydan.
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0: Egos, ich versuche es immer vor den Nachrichten, euch eine gute News zu schenken, die einem wieder ein bisschen Hoffnung gibt, weil doch nicht alles schwarz-braun oder sogar blau ist. Wer das auch jeden Tag aufs Neue macht, sind Good News, eine Nachrichtenplattform im Internet, die seit 2008 unseren Blick auf das Gute und Schöne der Welt lenkt. Heute brauche ich besonders viel davon. Hallo Bianca Kriel, Redaktionsleiterin von Good News. Bianca, wie findet man die guten Nachrichten?
1: Ja, wir haben ein über die Jahre sehr gewachsenes Online-Medienverzeichnis gesammelt. Also wir haben eine Liste von über 100 Online-Medienquellen, die wir tatsächlich jeden Tag durchforsten. Also das ist eine händische Arbeit sozusagen. Unsere Augen scannen jeden Tag all diese Seiten und suchen nach den guten Nachrichten. Jetzt natürlich die Frage, was ist eine gute Nachricht? Für uns sind gute Nachrichten neue Gesetze, Entscheidungen, Initiativen, Menschen, die die Welt im weitesten Sinne hoffentlich ein bisschen nachhaltiger machen. Und unter nachhaltig verstehen wir Entwicklungen in der Wirtschaft, dass die Wirtschaft nachhaltiger wird oder dass die Gesellschaft gerechter wird oder dass mehr für den Klimaschutz getan wird oder mehr Tiere geschützt werden. Also es sind jetzt nicht nur Feel-Good-Nachrichten, was wir auch ganz toll finden. Es geht jetzt nicht um so Sachen wie eine Katze wurde vom Baum gerettet, was auch ganz toll ist, aber da fehlt uns dann ein bisschen der Wirkungskreis. Also wir würden jetzt eher über ein Auswilderungsprogramm berichten, was die Luchse wieder ansiedelt oder so. Einfach der Wirkungskreis muss ein bisschen größer sein.
0: Gerade so mit Hinblick auf das, was so gestern in Sachsen-Anhalt passiert ist, was würdest du Menschen sagen, was ist das Gute, worauf man sich konzentrieren sollte in dieser Welt?
1: Also wir haben am Samstag immer unseren Good Impact Newsletter. Good Impact ist ein Magazin, das zu Good News gehört. Good News ist tatsächlich aus diesem Magazin heraus entstanden. Das hieß früher Enorm Magazin und hat sich schon vor 15 Jahren dem sogenannten konstruktiven Journalismus verschrieben. Das heißt, das ist eine Herangehensweise in Berichten, die einerseits die Probleme bespricht, die nicht ausblendet, aber mögliche Lösungen oder Lösungsansätze auch noch vorstellt. Und nun ist es so, im Hinblick darauf, was politisch in manchen Teilen dieses Landes passiert, finde ich nicht, dass wir die Augen verschließen können und sagen, na, ist ja alles gut, lass uns auf was anderes konzentrieren. Das ist definitiv aus meiner Sicht die falsche Herangehensweise. Aber um deine Frage zu beantworten, am Samstag in diesem Newsletter haben wir vorgestellt Menschen, Initiativen, Organisationen, die in Sachsen-Anhalt für eine plurale Gesellschaft einstehen und den Blick darauf zu lenken, in der Hoffnung, dass einer sich vielleicht inspiriert fühlt, sich auch zu engagieren. Und das ist das, was ich, glaube ich, allgemein rate, die Augen nicht zu schließen vor den Problemen, aber zu schauen, wer macht denn was dagegen und wo wirkt es vielleicht auch schon.
0: Ob man als Good News-Mitarbeiter auch glücklicher durchs Leben geht und wie eure Arbeit in der Bevölkerung ankommt, dazu gleich mehr. Bianca Kriel bei mir, Redaktionsleiterin der Internetnachrichtenplattform Good News.
2: Neu auf Ego FM aus San Diego. C-Dubs mit One Day.

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1: Ein Kuss von Prinz. Hier Krieg, da Seuchen, hier Trump, da die AfD, hier stirbt wieder eine Tiergattung aus, da fließt wieder Öl ins Meer. Es ist schon schwer, die guten Seiten des Lebens zu sehen und zu erkennen. Wer das jeden Tag für uns tut, ist Good News, eine Nachrichtenplattform, die einfach wirklich nur gute Nachrichten findet und postet. Bianca Kriel ist die Redaktionsleiterin. Bianca, geht man als Good News Mitarbeiter vielleicht auch ein bisschen fröhlicher und glücklicher durchs Leben, weil ihr findet ja die guten Nachrichten und ich glaube, wenn ich auf die Suche gehen würde und ich würde so viel finden wie ihr und ihr tut das ja jeden Tag, ich glaube, mein Leben persönlich wird es schöner machen.
2: Ja, das höre ich häufig. Allerdings muss ich sagen, es ist ein bisschen das Gegenteil der Fall, leider, weil um die guten Nachrichten zu finden, müssen wir ja alle anderen auch lesen. Das heißt, ich lese jeden Tag stundenlang Nachrichten und kriege die geballte Ladung des Weltgeschehens, was medial abgebildet wird, mit. Und es gibt Tage, da finde ich das unheimlich schwierig, mich wieder an den Arbeitstisch zu setzen und all diese Nachrichten zu lesen und erstmal alles in Anführungsstrichen Schlechte mitzubekommen. Aber oft ist am Ende des Tages, wenn dann die Ausgabe steht, die Tagesausgabe, und man nochmal sieht, ah, guck mal, das sind die 6 guten Nachrichten von heute, gleicht das schon auch ein bisschen aus. Und mein absolutes Lieblingsmoment ist, wenn meine Kollegin Selina den Monatsrückblick macht. Sie macht für jeden Monat die besten Nachrichten des Monats nochmal so eine Rückschau. Und die, muss ich sagen, die berührt mich auch immer ganz positiv. Denke ich so, ach, guck mal, schau mal, was alles Gute passiert ist. Das habe ich dann auch schon fast wieder vergessen am Ende des Monats, weil so viele andere Dinge passiert sind. Und insofern, es hilft vielleicht schon auch, wenn ich in der Welt die Probleme mitbekomme, einfach zu wissen, weil ich mich einfach so viel damit beschäftige, dass es einfach so viele Menschen gibt und so viele gute Entwicklungen, dass es die eben auch gibt.
1: Bianca, wir haben eben ganz kurz auch schon über das negative Feedback gesprochen. Wie ist das denn so allgemein?
2: Also mir ist letzte Woche was total Schönes passiert. Das ist mir noch nie passiert. Jetzt bin ich ja eben auch schon seit 6 Jahren bei Good News. Ich war unterwegs und plötzlich spricht mich eine junge Frau von der Seite an, am Bahnhof. Meint so, Entschuldigung, sind Sie nicht von Good News? Ich so, ja, und hatte schon ein bisschen Sorge, was kommt jetzt wohl? Und sie meint so, oh, vielen, vielen Dank für Ihre Arbeit. Das tut so gut, Sie haben mir so geholfen mit den guten Nachrichten und ich lese die jeden Tag. Und das war das erste Mal, dass mir jemand so auf der Straße begegnet ist und das gesagt hat. Gleichzeitig kriegen wir wirklich auch sehr viele E-Mails, muss man sagen, von Menschen, die uns erzählen, wie Good News ihnen geholfen hat in schwierigen Zeiten. Oder auch bei eben verschiedenen Kriegsausbrüchen der letzten Jahre kriegen wir wirklich vermehrt E-Mails von Menschen, die uns ganz konkret gesucht haben, weil alles gerade so schlimm ist, und uns gefunden haben und sich bedanken, und kriegen wir wirklich viel. Und es ist auch wirklich sehr, ja, herzerwärmend, das zu lesen.
1: Und wir wollen es nicht allein beim Dank belassen. Wie kann man, Bianca, wie kann man Good News unterstützen?
2: Also Good News ist eine Plattform, die ist kostenlos. Die ist für alle zugänglich. Wir nutzen nur Nachrichtenquellen, die ohne Paywall sind, weil wir einfach der Überzeugung sind, dass jeder und jede Zugang haben sollte zu guten Nachrichten. Und das wird auch hoffentlich so bleiben. Was wir aber natürlich brauchen, ist Geld, um unsere Arbeit zu finanzieren. Und wir sind fast 100% leserfinanziert. Das heißt, jeder, jede kann, darf, soll entscheiden, ob er und sie uns was spenden kann. Und da haben wir also alles. Es gibt Menschen, die spenden 1 Euro pro Monat und andere, die spenden mehr. Und das finanziert uns tatsächlich. Also wir haben jeden Monat über 1500 Menschen, die spenden. Und das geht ganz einfach bei uns in der App, bei uns auf der Webseite. Kann man uns unterstützen.
1: Und ich finde, das sollte jeder tun, denn ihr findet einfach noch die Lichtblicke in der Welt und es ist ganz, ganz toll, dass es euch gibt, und vielen herzlichen Dank, Bianca, dass du uns mit so Rat und Tat zur Seite gestanden hast in dieser, ja, manchmal doch recht grauen Zeit.
2: Ja, vielen Dank fürs Interesse. 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

0: Silhouettes on the Hill, ganz neu von Paris Paloma. Arsch hoch und weiter geht's. Passender Titel für alle, die gerade in einem kleinen Nachmittagstief sind. Gleich Bilbao mit Get Up. Get up.
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0: Jambalaya hier von Casper. Ich habe hier was gefunden, das finde ich sau interessant. Philippinische Chemiker entwickeln aus Kokosnussschalen ein Mittel, das Leberschäden in wenigen Tagen reparieren soll. Ich werde mir das mal genauer anschauen und berichten.
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2: Ich bin Helen Martin. Nach dem deutlichen Wahlsieg der AfD bei der Landtagswahl in Sachsen-Anhalt will Bundeskanzler Merz etwas ändern. Er bleibe dabei, dass Deutschland grundlegende Reformen brauche, aber...
3: Aber ich weiß, dass wir mehr tun müssen, als nur mathematisch, volkswirtschaftlich, wie immer Sie es nennen wollen, diese Reformen zu begründen. Wir müssen versuchen, ich selbst auch, die Menschen auch in ihrer ganzen Emotionalität stärker zu erreichen.
2: Mit dem gestrigen Tag habe sich in ganz Deutschland etwas verändert, so der Kanzler weiter. Nachdem mehrere Mitglieder aus der Partei ausgetreten waren, will sich die Thüringer BSW-Landtagsfraktion auflösen und den Weg für eine Neugründung freimachen. Mit Vizeministerpräsidentin Wolf an der Spitze soll die neue Fraktion unter dem Namen Thüringen gerecht laufen. Ziel ist der Erhalt der Koalition mit CDU und SPD unter Ministerpräsident Vogt. Das VW-Werk in Osnabrück wird zum Rüstungsstandort umgebaut. Das hat der Autobauer mitgeteilt. Mit dem Verkauf an den Investor Aurelius und das Land Niedersachsen soll der Standort langfristig erhalten werden, heißt es. Den Plänen zufolge sollen rund 3/4 der 1.800 Beschäftigten eine Anschlussperspektive bekommen. Erster Projektpartner soll der israelische Rüstungskonzern Rafael sein. Fast jeder Fünfte zwischen 16 und 65 Jahren kann trotz jahrelangem Schulunterricht nicht gut lesen und schreiben. Das zeigt eine Studie der Universität Hamburg. Vor allem Behördenbriefe, Arbeitsverträge oder digitale Formulare machen den Betroffenen Schwierigkeiten. Vorlesefunktionen und KI-Assistenten könnten helfen, doch gerade Betroffene können sich solche Geräte seltener leisten und haben oft weniger digitale Kompetenzen. Ob mit oder ohne Motor, in Deutschland werden wieder mehr Fahrräder produziert. Nach schwierigen Jahren mit sinkender Nachfrage und fallenden Preisen meldet der Herstellerverband ZIV für die erste Jahreshälfte ein Plus von 6%, bei E-Bikes waren es 4%. Auch Zubehör und Einzelteile sind wieder gefragter.
0: Danke dir, Helen.
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0: Da ist hier wieder die Sonne und der blaue Himmel. Zumindest im Süden Deutschlands. Sonst ist es eher locker bewölkt mit hier und da etwas Regen. Das alles bei Temperaturen heute zwischen 21 und 33 Grad. Das messen wir morgen auch, wobei es dann im Nordwesten dunkler wird. Am Nachmittag fällt auch noch Regen von der Eifel bis zur Nordsee. In der Südwesten

von Empire of the Sun, Walking on a Dream. Es war eines der beliebtesten Handys der 2000er, die Handy-Legende, die als unzerstörbar galt, das Nokia 3310. Wer von euch hatte das? Egal ob Stürze aus großer Höhe, das Überfahren mit Autos oder extreme Belastungstests so im Internet, das Gerät zerbrach zwar oft in seine Einzelteile, so Gehäuse, Akku, Rückseite, funktionierte nach dem Zusammenbau aber meistens wieder. Zahlreiche YouTube-Videos und Memes zeigten das Handy im Kampf gegen Schleifmaschinen, Feuerwerkskörper oder Stürze eben aus Dutzenden Metern Höhe. Selbst nach einem Fall aus rund 30 Metern ließ sich das Ding oft wieder zusammensetzen. Ja, ich möchte munkeln, Jamie T. hatte auch eins und huldigt ihm. 3310 von ihm, ganz neu.

0: Rich Girl. Hier besungen und bepfiffen von niemandem Geringeren als Watzki. Egos, gleich gibt's Reise nach Wien plus Konzert plus Hotel plus ganz viel Heinz.
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von Jonathan Jeremiah, der Good Day. 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Und hier sind Heinz aus Wien zusammen mit den Sportfreunde Stiller. Du warst mir immer ein Freund.

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0: Wer von euch erinnert sich noch? Vor fast genau 5 Jahren. Die Flutwelle im Ahrtal. 135 Menschen sterben und es ist eine andere Welle, die mit viel Menschlichkeit und Aufopferung zur Hilfe eilt. AfD-Wähler, bitte genau zuhören.
1: Hier ist das erste deutsche Fernsehen mit der Tagesschau.
2: Von Horror ist die Rede und von einer Jahrhundertkatastrophe. Noch ist das Ausmaß der Zerstörung nicht abzusehen, das die Wassermassen nach den schweren Unwettern in Städten und Dörfern im Südwesten Deutschlands angerichtet haben.
3: Es ist eine der schwersten Naturkatastrophen in der Geschichte der Bundesrepublik. Im Juli 2021 bricht nach tagelangem Starkregen eine bis zu 8 Meter hohe Flutwelle über das Ahrtal herein. Die Wassermassen zerstören Häuser, reißen Brücken mit sich und schneiden ganze Ortschaften von der Außenwelt ab. Für 135 Menschen kommt jede Hilfe zu spät.
4: Angesichts der Not laufen vielerorts erste Hilfen an. In Mainz etwa spenden Einwohner Kleidung und Bettwäsche.
3: Die Not im Katastrophengebiet ist auch Tage nach der Flut gigantisch. Doch gleichzeitig rollt eine beispiellose Welle der Hilfsbereitschaft durch das Tal. Unter den Helfenden sind auch Menschen, die selbst vor einigen Jahren alles verloren haben und fliehen mussten. Junge Männer aus Syrien, die den Deutschen in der Not etwas zurückgeben möchten.
5: Deutschland hat uns sehr viel gegeben und wir wollen einfach helfen und Hand in Hand zusammen das alles, ja, also besser machen irgendwie. Wir machen so viel, wie wir können.
3: Möglich macht diesen koordinierten Einsatz eine einfache, aber effektive Idee. Der Organisator Anas Al-Katramis übersetzt deutsche Hilfsaufrufe in den sozialen Netzwerken einfach ins Arabische.
6: Und sammeln wir Informationen, die schon in deutsche soziale Medien sind, aber wir übersetzen das auf Arabisch, damit unsere Leute auch Zugang zu solchen Informationen bekommen. Und wenn man Zugang hat, dann kann man helfen.
3: Vom Schutträumen bis zum Schlammschippen. Die Freiwilligen arbeiten von morgens bis abends durch. Bei den betroffenen Anwohnern im Ahrtal hinterlässt diese bedingungslose Solidarität einen tiefen und bleibenden Eindruck.
7: Die Leute haben sich wirklich für uns aufgeopfert. Die haben von morgens bis abends gearbeitet. Ob das Afrikaner waren, ob das Syrer waren oder wie auch immer. Muss ich nur sehen. Also die Leute haben uns sehr geholfen.
3: Ein starkes Zeichen dafür, dass in der größten Not Herkunft und Sprache keine Rolle spielen, sondern nur das gemeinsame Anpacken. Und natürlich hat die Dankbarkeit der Opfer auch eine Rückwirkung auf die Helfer.
6: Ich bekomme die ganze Haut, also wenn ich sowas höre.
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0: Opium, ganz neu von Sophie Reuer. Es war mir ein innerer Augenblick. Schön, dass ihr dabei gewesen seid und dranbleibt. Gleich geht's weiter mit Kollegin Jule. Wir hören uns morgen um 12 wieder. Elise sagt Tschüss, bye bye, passt auf euch auf, ihr tollen Menschen.
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0: Giant Rooks sind ihrer Heimatstadt Hamm längst entwachsen und schicken sich an, mit ihrem mitreißenden Indie-Folk-Pop internationale Superstars zu werden.
1: Davor kommen sie aber nochmal bei uns vorbei. Wow.

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0: Es ist 2.43 Uhr. 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
2: Ich bin Helen Martin. Zwischen Remscheid und Wuppertal läuft seit dem Vormittag ein Großeinsatz der Polizei. Der Grund: An einem Umspannwerk ist eine verdächtige Person mit Rucksack gemeldet worden. Ob es sich dabei um den 48-Jährigen handelt, der im Zusammenhang mit den Sabotageangriffen auf das Stromnetz in mehreren Bundesländern gesucht wird, ist laut Polizei noch unklar. In seiner Wohnung wurde Sprengstoff gefunden, außerdem gibt es ein Bekennerschreiben. Bundeskanzler Merz denkt nach dem Wahldebakel in Sachsen-Anhalt nicht an einen Rückzug. Aufgeben ist für mich keine Option, so der CDU-Chef wörtlich. Über den deutlichen Wahlsieg der AfD zeigte er sich sehr betroffen. Wie die CDU genau darauf reagieren werde, darüber soll in den nächsten 2 Wochen entschieden werden. Merz hat aber angekündigt, an den geplanten Reformen der Bundesregierung festzuhalten. Diese müssten allerdings besser erklärt werden. Die EU will bis Ende 2027 weitere 200 Millionen Euro in Grönland investieren und setzt damit ein Zeichen gegen die anhaltenden Ansprüche von US-Präsident Trump. Das Geld soll unter anderem in Rohstoffprojekte, sicheres Internet und den Ausbau der Verwaltung fließen. Grönlands Regierungschef Nielsen betont, Grönland brauche die EU, die EU brauche Grönland. Nach dem Hackerangriff auf die Berliner Verwaltung hagelt es Kritik von IT-Experten, besonders für das Krisenmanagement. Zugänge seien trotz bekannter Leaks nicht sofort gesperrt worden, selbst Passwörter im Klartext seien zu finden gewesen. Eine Hackergruppe hatte 2 Millionen Euro Lösegeld gefordert, der Senat hatte nicht gezahlt. Daraufhin wurden unter anderem Daten zu kritischer Infrastruktur, Rüstungsunternehmen und der Bundeswehr veröffentlicht. Wie sicher sind KI-Anwendungen? Dafür will der TÜV ein Gütesiegel entwickeln. Wie der Verband mitteilte, läuft im Moment ein KI-Zertifizierungsprogramm mit Pilotpartnern. Wenn alles klappt, könnten die ersten Zertifikate schon Ende des Jahres schrittweise eingeführt werden. Zertifizierte Anbieter sollen dann künftig unabhängig nachweisen können, dass ihre Systeme sicher sind.
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5: Heute wechseln sich Sonne und Wolken ab. Gebietsweise sind auch leichte Schauer möglich. Von den südlichen Mittelgebirgen auch kurze Gewitter. Die Temperaturen liegen bei 21 bis 33 Grad. In der Nacht zieht von Nordwesten her dichtere Bewölkung auf. Später regnet es im Norden und Nordwesten gebietsweise etwas. Im Südosten ist es nach letzten Schauern teils klar und meist trocken. Morgen im Norden und Westen oft bewölkt mit Regen, im Süden sonnig und trocken bei warmen Temperaturen.
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5: Gerade noch in München gespielt und jetzt hat Somba schon wieder eine neue Tour angekündigt und kommt nächstes Jahr nochmal zu uns. Mir waren die Tickets für 95 Euro leider ein bisschen zu teuer, vor allem, wenn ich dann alleine gehen muss. Aber ich finde seine Texte einfach super, super schön. Ich fühle es eigentlich egal bei welchem Song. Und einen davon, den gibt's jetzt hier bei Ego FM. Das ist Somber mit 12 to 12.

Jamie XX featuring Romy hier mit Loud Places bei Ego FM. Letzten Freitag ist es rausgekommen, das neue Album von Angus und Julia Stone. Und dabei hatten sie das gar nicht so richtig beabsichtigt. Sie haben bei ihrer Cape Frosties Tour ein bisschen die Art geändert, wie sie touren. Also nicht alles am Stück, sondern auch mal mit Pausen und mit richtigem Urlaub dazwischen. Bei der Suche nach einem Ort für die Pause war das einzige Muss ein gutes Studio in der Nähe. Für den Urlaub ging es dann also auf die griechische Insel Hydra. Dort

haben sie dann Wein getrunken, sind geschwommen und haben Karten gespielt. Es war eigentlich nie der Plan, so Songs zu schreiben, aber sie wurden irgendwie von der Inspiration geküsst. Vielleicht auch ein bisschen, weil einer von Julias großen Vorbildern auch mal auf Hydra gelebt hat. Leonard Cohen, also er hier. Dance me to your beauty with a burning violin. Ihr Album war so ein kleiner Happy Accident also. Und in den hören wir jetzt rein. Das sind Angus und Julia Stone mit The Start bei Ego FM.

0: Mit offenen Augen durch die Welt gehen gilt eigentlich für jede Lebenslage, aber vor allem auch für das Thema Zivilcourage. Die EU, die hat dafür eine Kampagne ins Leben gerufen und mehr dazu gibt's gleich von meinem Kollegen Felix.
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0: Brynheim mit Literally Everything hier bei Ego FM.
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0: Am Samstag ist es soweit. Die mit offenen Augen Challenge macht beim Zammernand Festival in München Station. Dabei schauen sich Menschen möglichst lange direkt in die Augen. Klingt erstmal ein bisschen unangenehm, hat aber einen ziemlich wichtigen Hintergrund. Kollege Felix bei mir im Studio. Hello.
3: Hallo Jule.
0: Was steckt denn hinter der Open Eyes oder mit offenen Augen Challenge?
3: Die Challenge ist Teil der europaweiten Kampagne mit offenen Augen der Europäischen Kommission. Dabei geht es um die Rechte von Menschen, die Opfer einer Straftat geworden sind. Und vor allem darum, dass wir in unserem Umfeld hinschauen, statt wegzuschauen. Denn viele Betroffene erleben Gewalt oder Straftaten genau dort, wo eigentlich Familie, Freunde oder Bekannte sein sollten. Die Challenge soll dieses Hinschauen ganz wörtlich nehmen, einer anderen Person in die Augen schauen, aufmerksam sein und zeigen, ich sehe dich.
4: Even though you're shy, I see you. Even though you feel ashamed, I see you. Even though you're alone, I see you.
0: Und genau darum geht's bei uns dann die ganze Woche.
3: Genau, wir beschäftigen uns die ganze Woche mit Zivilcourage, also mit der Frage, was kann ich eigentlich tun, wenn ich mitbekomme, dass jemand Hilfe braucht? Dazu schauen wir uns an, welche Rechte Opfer von Straftaten überhaupt haben und wo sie Unterstützung bekommen können. Und wir stellen euch Menschen vor, die im Alltag Zivilcourage gezeigt haben, unsere Heldinnen und Helden der Woche.
2: Verfolgungsjagd durch Frankfurt. Drei Freunde verhindern eine Vergewaltigung und sind dem Täter auf der Spur.
5: Diese zwei Männer sind echte Helden. Im Sommer letztes Jahr retteten sie jemanden das Leben.
6: Als Held sieht sich Kai Ort nicht. Und dennoch wird der 36-Jährige für seinen Mut und sein beherztes Eingreifen heute von der Bremer Innensenatorin belobigt.
0: Und wir haben auch einen Blick darauf, wie gut wir eigentlich über solche Hilfsangebote Bescheid wissen.
3: Ja, und da wird's spannend. Eine Studie unter 18- bis 30-Jährigen in Deutschland zeigt, dass 55% gar nicht wissen, dass Opfer von Straftaten in der EU spezielle Rechte haben. Gleichzeitig würden 87% Betroffenen empfehlen, sich Unterstützung zu holen. Also eigentlich wollen wir helfen, wir wissen nur nicht immer wie.
0: Kann man denn das Helfen lernen, Felix?
3: Absolut. Wir sprechen unter anderem mit dem Bundesnetzwerk für Zivilcourage genau darüber. Wir zeigen euch aber auch, wie zum Beispiel aus einer einfachen Idee etwas ganz Großes werden kann. Dafür quatschen wir mit Natascha von der Ein-Dollar-Brille, die auf der ganzen Welt helfen, also Sehhilfen für Menschen, die keinen Zugang dazu hätten. Aber sie helfen vor allem nachhaltig. Wie genau, das gibt's diese Woche. Dazu die Eyes Open Challenge am Samstag und natürlich noch viel mehr rund um Zivilcourage. Hinschauen und Opferschutz.
0: Augen auf also und alles zu unserer Themenwoche. Mit offenen Augen findet ihr auf egofm.de und natürlich im laufenden Programm. Und wir machen hier jetzt weiter mit den Leoniden und Choking on Dirt.
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0: Dead Disco von Metric hier bei Ego FM. Die geballte Ladung Musik, die gibt es jetzt für euch weiterhin. Unser Album der Woche, da hören wir jetzt gemeinsam mal rein. Diesmal kommt das Ding von Mine und Fitus hat sich das Ganze für euch mal genauer angeschaut.
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2: Veränderungen können ganz unterschiedlich aussehen. Manchmal sind die Haare dran und aus Blond wird plötzlich Orange. Manchmal sammelt man genug Erfahrungspunkte und sieht plötzlich ganz anders aus. Aber manchmal klingen sie auch so. Brutal. Radikale Veränderungen brauchen eben radikale Schritte. Und genau deswegen heißt das neue Album von Mine auch ganz einfach Killer.

0: Biene ist längst eine feste Institution in der deutschen Indie-Pop-Szene. Und das eben auch, weil ihre Kunst ständig im Wandel ist. Killer hat sie geschrieben, als sie gerade ihre Orchestertour vorbereitet hat. Das hört man dem Album auch an, aber Killer ist so viel mehr.
1: Auf dem Album habe ich mich sehr viel mit analogen Synthesizern beschäftigt und bin richtig reingegangen in diese Welt. Es hat sehr großen Spaß gemacht, rum zu experimentieren, weil ich nämlich ein kompletter Newbie da bin.
0: Streicherklänge werden von elektronischen Glitches unterbrochen, bis sich der klassisch angehauchte Klang in Rave-Sound verwandelt. Dazu kommt Minos Stimme, die mal nah am Ohr flüstert und dann wieder zu großen Hymnen ausbricht. Killer klingt episch, panisch und mitreißend und man kann kaum abschätzen, zu welcher musikalischen Reise ein Song noch aufbrechen wird.

Instrument auf Killer bleibt aber natürlich immer noch Mines Stimme. Und da der Sound sich schon ganz um Veränderungen dreht, müssen die Texte das natürlich auch. Statt um den heißen Brei herumzusingen, spricht Mine die Themen direkt an. Ihre Therapieerfahrungen tauchen immer wieder auf, genau wie Selbstzweifel und die Angst vor dem Scheitern. Aber auch der gesellschaftliche Wandel mit all seinen Schrecken findet seinen Platz auf Killer. Es gibt zwar auch hoffnungsvolle Momente, aber Mines neues Album ist ein sich ständig veränderndes, düsteres Werk, das so perfekt in das Chaos der Gegenwart passt. Veränderung ist eben oft auch einfach harte, anstrengende und beunruhigende Arbeit. Aber Mine hat sie gemeistert.

0: Im November kommen sie zu uns, Jungle aus London. Gleich habe ich sie mit einer ganz neuen Nummer dabei. Someday, Somewhere bei Ego FM.
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0: Paolo Nutini mit Scream hier bei Ego FM und wir schauen mal kurz, was in der Welt gerade so los ist.
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2: Ich bin Helen Martin. Vermutlich wird dieser Weg für ihn kein leichter sein. Sänger Xavier Naidoo muss vor Gericht. Das Landgericht Mannheim hat ein Strafverfahren wegen Volksverhetzung gegen ihn eröffnet. Der Anklage zufolge soll Naidoo unter anderem zwischen Dezember 2020 und April 2021 über einen Telegram-Kanal antisemitische Inhalte geteilt und den Holocaust geleugnet haben. Wann der Prozess beginnt, ist noch nicht klar. Russland macht ernst. Das deutsche Generalkonsulat in St. Petersburg ist ab dem 18. September dicht. Die Goethe-Institute in Moskau werden schon vorher geschlossen. Mitarbeiter sollen bis Sonntag das Land verlassen. Deutschland hatte zuvor unter anderem das russische Generalkonsulat in Bonn geschlossen. Grund ist der versuchte Sprengstoffdrohnenanschlag auf dem Flughafen Leipzig-Halle, für den Russland verantwortlich gemacht wird. Nach dem deutlichen Wahlsieg der AfD bei der Landtagswahl in Sachsen-Anhalt will Bundeskanzler Merz etwas ändern. Er bleibe dabei, dass Deutschland grundlegende Reformen brauche, aber...
3: Aber ich weiß, dass wir mehr tun müssen, als nur mathematisch, volkswirtschaftlich, wie immer Sie es nennen wollen, diese Reformen zu begründen. Wir müssen versuchen, ich selbst auch, die Menschen auch in ihrer ganzen Emotionalität stärker zu erreichen.
2: Mit dem gestrigen Tag habe sich in ganz Deutschland etwas verändert, so der Kanzler weiter. Das VW-Werk in Osnabrück wird zum Rüstungsstandort. Volkswagen verkauft das Werk an das Land Niedersachsen und den Investor Aurelius. Dort soll ein Kompetenzzentrum für Sicherheits- und Verteidigungslösungen entstehen. Der Betriebsrat geht davon aus, dass dadurch ein Großteil der 1.800 Jobs im Werk gesichert werden kann. Hitzewellen und Waldbrände verschmutzen unsere Luft zum Atmen immer mehr. Das zeigt ein neuer Bericht der Weltwetterorganisation. Der giftige Rauch von Bränden enthält gefährlichen Feinstaub. Durch die Hitze entsteht außerdem mehr bodennahes Ozon. Beides erhöht das Risiko für Herzinfarkte oder auch Schlaganfälle.
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0: Heute ist es wechselnd bewölkt. Im Süden länger sonnig. Vereinzelt sind leichte Schauer und kurze Gewitter möglich. Es wird sommerlich warm. In der Nacht breitet sich von Nordwesten her dichtere Bewölkung aus. Später regnet es im Norden und Nordwesten gebietsweise etwas. Im Südosten ist es nach letzten Schauern teils klar und meist niederschlagsfrei. Die Nacht bleibt mild, morgen im Norden und Westen oft bewölkt mit Regen, im Süden sonnig und trocken bei warmen Temperaturen.
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0: Montag, der schlimmste Tag der Woche, bald habt ihr es hinter euch. Ab in den Feierabend mit Fatboy Slim und Wonderful. Und vorher gibt es jetzt aber erstmal Pharrell Williams mit Happy hier bei Ego FM.

Fatboy Slim mit Wonderful Night hier bei Ego FM. Wer gerade auch mitten im Datingleben ist, der fühlt mit mir. Alles ist super oberflächlich. Man sucht sich den Partner auf Dating-Apps nur anhand der Optik aus. Und Ghosten ist das Normalste der Welt. Es ist ganz schlimm frustrierend. Irgendwie geht es im neuen My Ugly Clementine-Song auch genau darum, aber mehr um den Vibe, dass das Ganze ja auch ganz nett sein kann. This Is Nice ist ein flirty Indie-Rock über Casual Dating ohne Drama. Es ist nicht die große Liebe, aber auch nichts, das jemandem das Herz brechen muss.

Es ist einfach genau das, was man gerade braucht. 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Wäre jetzt nicht ganz mein Vibe, aber jeder wie er mag. Dafür klingt der neue Song ziemlich gut. Und der kommt von ihrem neuen Album Apply Autonomy. Und wir hören jetzt natürlich rein. Das ist This is Nice bei Ego FM.

0: In unserer aktuellen Themenwoche geht es ja ganz viel um Zivilcourage, für seine Rechte und eigentlich auch für die der anderen einzustehen. Und dazu gehört ja auch drum zu kämpfen, wenn es nicht anders geht. Gleich geht's also so ein bisschen um Viva la Revolution.
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2: Mit offenen Augen durch die Welt gehen und genau hinschauen, wenn was nicht so läuft, wie es sollte, und dann handeln. Dazu zählt natürlich Zivilcourage oder, wenn man noch viel weiter geht, Revolutionen und Widerstandskämpfer wie Gandhi.
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7: Wir bekamen ein Telegramm. Darin stand nur, er würde kommen.
8: Wer zum Teufel ist er?
7: Keine Ahnung, Sir.
0: Es ist der Mann, der Indien nach der jahrhundertelangen britischen Kolonialherrschaft 1947 die Unabhängigkeit bringen wird und in Indien als Mahatma, die große Seele, verehrt wird.
9: Mein Name ist Gandhi, Mohandas K. Gandhi.
0: Gandhi wird 1869 in Porbandar im Westen Indiens geboren. Er studiert Jura in London und arbeitet als Anwalt in Südafrika. Dort erlebt er erstmals selbst rassistische Diskriminierung. Gandhi beginnt sich politisch zu engagieren. Und zurück in Indien wird er zur führenden Figur im Kampf gegen die britische Herrschaft.
10: 100.000 Engländer werden nicht die Kontrolle über 350 Millionen Inder ausüben können, wenn diese sich weigern, mit ihnen zusammenzuarbeiten.
0: Sein Ansatz jedoch ist neu und radikal zugleich. Er ruft zu zivilem Ungehorsam auf, zu Streiks und zu Boykotten britischer Erzeugnisse. Gewalt lehnt er dabei strikt ab.
10: Wenn wir unsere Freiheit durch Mord und Blutvergießen erringen, will ich daran keinen Anteil haben.
0: Immer wieder wird Gandhi verhaftet. Doch seine Ideen verbreiten sich in Indien schneller und nachhaltiger, als sie durch die Briten bekämpft werden können. Immer jedoch unter der Prämisse, dass die Unabhängigkeit Indiens nur durch höchste moralische Standards erreicht werden darf.
10: Um unabhängig zu werden, müssen wir beweisen, dass wir es verdienen.
0: Das Unternehmen gelingt. Gegen die Bestrebungen von damals 340 Millionen Indern muss auch das britische Weltreich klein beigeben. Gandhi ruft zur Einigkeit der Völker Indiens auf. Doch die Gegensätze innerhalb des Landes, vor allem zwischen Hindus und Moslems, rufen neue Konflikte hervor.
10: Ich bin ein Moslem und ein Hindu und ein Christ und ein Jude. Ich bin einer von euch.
0: Indien wird geteilt in einen Hindu-Staat und die muslimischen Pakistan und Bangladesch. Trotzdem hört die Gewalt zwischen den Bevölkerungsgruppen Indiens nicht auf.
10: In diesem Falle bin auch ich bereit, dafür zu sterben, meine Freunde. Aber das ist noch lange kein Grund, und ich sage das sehr deutlich, jemand umzubringen.
0: Am 30. Januar 1948 wird Mahatma Gandhi in Neu-Delhi selbst Opfer eines Attentats. Doch sein Vermächtnis bleibt. Der Glaube daran, dass Veränderung ohne Gewalt möglich ist. Durch Mut, Ausdauer und moralische Stärke.
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Kitsimius featuring Kill Namana mit Flashback hier bei Ego FM. Heute vor genau 30 Jahren ist das passiert. Ein 25-Jähriger steht in seinem Auto an der roten Ampel. Ein weißer Cadillac fährt an die Beifahrerseite heran. Mehrere Schüsse fallen. 6 Tage später stirbt der Rapper Tupac Shakur im Krankenhaus. Jahrzehntelang kursieren nur Gerüchte, aber es gibt keine Fortschritte, was die Ermittlungen betrifft. Vor knapp 3 Jahren gibt es in Nevada dann endlich eine Festnahme. Es sei schon lange vorher klar gewesen, wie die Tat in etwa abgelaufen sei, aber es gab keine Beweise. Festgenommen wurde Kefi D, wie der 63-Jährige genannt wird. Er soll die Tat organisiert haben und die Tatwaffe besorgt haben. Der Grund dafür soll ein Streit am gleichen Tag und die generellen Rivalitäten zwischen den Gangs gewesen sein. Alle Insassen des weißen Cadillacs, also auch der Schütze selbst, sollen inzwischen nicht mehr leben, außer eben Dwayne Kefi D. Davis. Anfang August ist dann endlich der Prozess gegen ihn gestartet. Die Jury hat Davis schuldig wegen Mordes mit tödlicher Waffe und Unterstützung einer kriminellen Vereinigung schuldig gesprochen. Das Strafmaß wird am 13. Oktober 2026 verkündet. Ihm droht eine lebenslange Haftstrafe ohne vorzeitige Entlassung. Und auch wenn das Tupac nicht mehr zurückbringt, ist es gut, dass der Fall nach über 30 Jahren fast endlich geklärt ist. Und wir hören ihn jetzt mit einem Song, den er mit 24 veröffentlicht hat. Das ist California Love bei Ego FM.

0: Gleich gibt's für euch Neo Soul von der britischen Singer-Songwriterin Nectar Wood. Lights Off ist ganz neu bei Ego FM.
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0: Ihr hört Ego FM an diesem Montagabend und jetzt gibt's ein kurzes News-Update.
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2: Ich bin Helen Martin. Der Konflikt zwischen Deutschland und Russland verschärft sich weiter. Das russische Außenministerium hat wie erwartet angeordnet, alle Goethe-Institute im Land zu schließen. Auch das deutsche Generalkonsulat in St. Petersburg wird geschlossen. Zuvor hatte Deutschland das Russlandhaus in Berlin und das Generalkonsulat in Bonn geschlossen, weil Moskau hinter dem Anschlagsversuch auf den Flughafen Leipzig-Halle stecken soll. Gegen den Sänger Xavier Naidoo läuft ein Strafverfahren. Das Landgericht Mannheim hat es zugelassen. Die Staatsanwaltschaft wirft Naidoo unter anderem Volksverhetzung vor. Mehr dazu von Thomas Bremser.
3: Der Anklage zufolge soll der Sänger einen Mitarbeiter der Amadeo-Antonio-Stiftung beleidigt haben. Die Stiftung kämpft gegen Rassismus und Antisemitismus. Naidoo soll in dem Zusammenhang auch Texte veröffentlicht haben mit antisemitischem Inhalt. Darauf wurde er mehrfach angezeigt.
2: Nicaragua wirft Deutschland vor, im Gazastreifen einen Völkermord zu unterstützen, weil die Bundesrepublik Waffen an Israel liefert. Vor dem Internationalen Gerichtshof in Den Haag hat dazu eine viertägige Anhörung begonnen. Zum Start hat die deutsche Rechtsvertreterin den Vorwurf haltlos genannt. Alle deutschen Rüstungsexporte nach Israel und in andere Länder unterlägen strengen Prüfverfahren, die strikter als internationale Regelungen seien. Bei Eschweiler in NRW sind neue Abschlussvorrichtungen für Anschläge aufs Stromnetz entdeckt worden. Die Polizei hat außerdem Hinweise auf eine verdächtige Person am Kraftwerk Weißweiler bekommen. Das Gebiet und die A4 sind gesperrt. Gesucht wird immer noch ein 48-Jähriger, der für die Sabotageangriffe aufs Stromnetz in mehreren Bundesländern verantwortlich sein soll. Die Deutsche Bahn ist im August etwas pünktlicher gewesen als in den beiden Monaten zuvor. Knapp 54% der Fernzüge sind ohne größere Verzögerung angekommen. Im Juni und Juli waren es rund 2% weniger. Als Gründe für Verspätungen nennt der Konzern unter anderem umfangreiche Bauarbeiten.
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0: Heute wechseln sich Sonne und Wolken ab. Gebietsweise sind auch leichte Schauer möglich und auch die ein oder anderen kurzen Gewitter. Die Temperaturen liegen bei 21 bis 33 Grad. In der Nacht zieht von Nordwesten her dichtere Bewölkung auf. Später regnet es im Norden und Nordwesten gebietsweise etwas. Im Südosten ist es nach letzten Schauern teils klar und meist trocken. Morgen im Norden und Westen oft bewölkt mit Regen. Im Süden sonnig und trocken bei warmen Temperaturen.
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0: Knapp eine Woche noch, dann war's das wieder mit den Sommerferien überall hier in Deutschland. Aber jetzt habt ihr hoffentlich eh gerade frei und seid im Feierabend. Bei uns gibt es da jetzt Musik von Mika Xavier Jones. Das ist A New Me bei Ego FM.

Ben Kitson mit Life Relentless hier bei Ego FM. Seit ziemlich genau 2 Jahren ist sie jetzt schon das Gesicht einer der größten Nu-Metal-Bands der Welt. Es geht um Linkin Park von Frau Emily Armstrong. Ich kann mich an den Moment noch ziemlich genau erinnern. Da gab es diesen Countdown auf der Website, der erstmal ganz normal runtergezählt hat. Ich war damals noch bei einem anderen Sender und alles in der Morningshow sollte sich um die großen News von Linkin Park drehen. Und dann fängt dieser Countdown einfach an, wieder hochzuzählen. Ja, blöd gelaufen. Da musste man dann improvisieren, aber das ist ja normal hier im Radio. 2 Jahre später wissen wir jetzt jedenfalls besser, hätten Linkin Park es nicht machen können. Chester Bennington ist und bleibt in seiner Art unersetzlich, aber mit dieser Powerfrau am Mikro muss man das ja auch gar nicht vergleichen. Es ist jetzt halt einfach ein bisschen anders und ihren typischen Sound, den haben sie ja dank Mike Shinoda immer noch beibehalten. Ab 30. September kommt ihre Comeback-Geschichte dann mit dem Film Unshatter ins Kino und wir hören sie jetzt mit The Emptiness Machine hier bei Ego FM.

0: Sucht ihr euch, wenn es warm ist, eigentlich absichtlich helle Klamotten raus oder geht Style davor Komfort? Wir schauen uns gleich mal an, warum Weiß in Zukunft als kühlende Farbe abgelöst werden könnte.
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Lord mit Supercut hier bei Ego FM. Hitzerekorde in diesem Jahr, da überlegt man sich ja schon irgendwann, was soll ich eigentlich anziehen, ohne zu zerfließen. Seit Jahren ist da ja die Devise weiß, weil es die beste Klamottenfarbe für Sonne und Hitze ist. Weiße Kleidung reflektiert einen großen Teil des Sonnenlichts und heizt sich deshalb nicht so leicht auf. Allerdings, vielleicht ist bald Violett das neue Weiß. Es geht dabei allerdings nicht um die Farbe, sondern um eine neue Art von Textilien. Forschende aus China und Australien haben mit einem Material experimentiert, das ZIF 67 heißt. Das reflektiert vor allem die Infrarotstrahlung, die uns und unsere Kleidung erwärmt. Und eine Besonderheit dieses Materials ist, dass es intensiv lila leuchtet. Forschende haben für eine Studie Stoffe aus dem Material beschichtet. Im Tragetest war es mit dem lila Hightech-Stoff um 4 Grad kühler als mit einem weißen Baumwoll-Shirt. Bestellen kann man es noch nirgends. Also wenn man nachschaut, ich habe mal gegoogelt, findet man nur 6-7-Shirts. Ja, die kühlen jetzt nicht unbedingt ab. Wir machen jetzt hier weiter mit Musik von Leon Bridges. Talk It Over hier bei Ego FM.

0: LCD Sound System mit North American Scum hier bei Ego FM.
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0: Was ist völlig normal, wenn man es um 14 Uhr sieht oder hört, aber total gruselig, wenn man es um 2 Uhr nachts sieht oder hört? Können natürlich viele Sachen sein, wie zum Beispiel Kinderlachen, aber auch Männer, wenn es aus der Sicht der Frauen gesehen wird. Man wird gecatcallt oder hat ständig Angst, verfolgt zu werden. Und 2017 hat da diese Kampagne auf das Problem aufmerksam gemacht.
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3: Me Too erzählte über Jahrzehnte zu den mächtigsten Menschen in Hollywood und war ganz eng mit den ganz Großen der Dream Factory. Harvey Weinstein. Als Gründer von Miramax und Weinstein Company produzierte er preisgekrönte Filme wie Der Herr der Ringe, Kill Bill und Gangs of New York, um nur ein paar zu nennen. Ein mächtiger, einflussreicher Mann, der es gewohnt war, sich zu nehmen, was er will. Das beschränkte sich lange nicht nur auf die Wahl seiner zu produzierenden Filme. Und das Schlimmste, dass Weinstein seine Macht missbrauchte, galt in Hollywood lange Zeit als offenes Geheimnis. 2017 enthüllten zwei New York Times-Journalistinnen, dass Weinsteins Firma über Jahrzehnte Fälle von sexuellem Missbrauch gedeckt und Schauspielerinnen und Mitarbeiterinnen für ihr Schweigen bezahlt hatte. Zahlreiche Frauen, darunter auch Gwyneth Paltrow, Salma Hayek, Angelina Jolie und Uma Thurman, berichteten von Übergriffen Weinsteins. Und es verbreitete sich der Hashtag MeToo, unter dem Frauen weltweit von ähnlichen Erlebnissen berichteten. Im Mai 2018 wurde Weinstein in New York verhaftet, nachdem er sich selbst gestellt hatte. Aber bei aller Liebe, späte Reue wird ihn sicherlich nicht zu dieser Handlung getrieben haben. Anfang Januar 2020 begann der erste Prozess. Das Urteil: 23 Jahre Gefängnis wegen Vergewaltigung und sexueller Nötigung. Und so schließt sich das Kapitel, dessen Ende schon lange überfällig war.
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Noel und Liam, Angus und Julia, aber eben auch Caleb, Jared und Nathan Followill haben eines gemeinsam. Sie sind Geschwister. Caleb, Jared und Nathan, die gehören zu den Kings of Leon und mit den Jungs singen wir jetzt gleich über Sex.

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0: Pebble River mit Killer Queen, ja, ganz gefühlvoll an diesem Montag. Wir schauen mal ganz kurz in die News.
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2: Ich bin Gregor Jose Moser. Das Stromnetz in Deutschland ist weiter Ziel von Anschlagsplänen. Nach mehreren versuchten Sabotageangriffen sind noch mehr Sprengvorrichtungen entdeckt worden. Sowohl in Nordrhein-Westfalen als auch in Sachsen meldete die Polizei entsprechende neue Fälle. Die Sicherheitsbehörden fahnden bereits seit Tagen nach einem 48-Jährigen. Er soll in verschiedenen Bundesländern versucht haben, mit Raketen einen Kurzschluss an Hochspannungsleitungen zu verursachen. Russland hat alle Goethe-Institute im Land geschlossen und will auch das deutsche Generalkonsulat in St. Petersburg dicht machen. Das Außenministerium reagiert damit auf ähnliche Maßnahmen aus Deutschland. Thomas Bremser berichtet.
3: Es ist ein Ping-Pong-Spiel der Sanktionen, wie es offenbar üblich ist in der internationalen Politik. Die Bundesregierung hatte kürzlich das russische Haus in Berlin geschlossen und das russische Generalkonsulat in Bonn. Denn Kanzler Merz geht davon aus, dass Moskau hinter dem Drohnenangriff am Leipziger Flughafen steckt.
2: Zutiefst schockiert ist Bundeskanzler Merz nach dem Wahlsieg der AfD in Sachsen-Anhalt. Wie die CDU genau darauf reagieren werde, darüber soll in den kommenden 2 Wochen entschieden werden, wie Merz bei einer Pressekonferenz gesagt hat. Der CDU-Chef kündigte an, seine Politik besser erklären zu wollen. SPD-Co-Chefin Baas mahnte, die geplanten Sozialreformen noch einmal zu überdenken. Man dürfe diese nicht gegen die Menschen machen. Hitzewellen und Waldbrände verschmutzen unsere Luft zum Atmen immer mehr, das zeigt ein neuer Bericht der Weltwetterorganisation. Der giftige Rauch von Bränden enthält gefährlichen Feinstaub, durch die Hitze entsteht außerdem mehr bodennahes Ozon. Beides erhöht das Risiko für Herzinfarkte oder Schlaganfälle.
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0: Heute ist es wechselnd bewölkt, im Süden länger sonnig, vereinzelt sind leichte Schauer und kurze Gewitter möglich. Es wird sommerlich warm. In der Nacht breitet sich von Nordwesten her dichtere Bewölkung aus. Später regnet es im Norden und Nordwesten gebietsweise etwas. Im Südosten ist es nach letzten Schauern teils klar und meist niederschlagsfrei. Die Nacht bleibt mild, morgen im Norden und Westen oft bewölkt mit Regen. Im Süden sonnig und trocken bei warmen Temperaturen.
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0: Hello, hello, einen wunderschönen Montagabend wünsche ich euch. Wir gehen dafür jetzt ab in die Sonne Kaliforniens. Daher kommt Ty Verts. Während der Pandemie hat er in einem Handyladen gearbeitet und ist dann mit seinem Song auf TikTok viral gegangen. Und über seinen Erfolg sagt er, das bedeutet nicht nur einfach $1 Million und ein schickes Auto. Es bedeutet warten und darin bin ich, glaube ich, mittlerweile ganz gut geworden. Wir hören ihn jetzt mit She Love Me bei Ego FM.

Beck mit Up All Night hier bei Ego FM. Dopamine Chamber könnte auch der Name des Ego FM Studios sein, wenn die Musikredaktion hier gute Arbeit geleistet hat und man so ein bisschen tanzen kann. Aber eigentlich geht es dabei um das neue Album von Fontaines DC. Am 16. Oktober werden die Iren das Ding veröffentlichen. Eine kleine Kostprobe haben sie uns aber auch schon dagelassen, den Song Marianne. Darin geht es vor allem darum, aus der Realität zu fliehen. Also das soll auch generell das Thema des neuen Albums sein. Und es macht die Frage auf, wohin man überhaupt fliehen soll, wenn das Fliehen doch immer schwieriger wird. Und das ist nicht nur ein tiefes Thema, sondern klingt auch ein bisschen düster. Und apropos düster, so sieht es leider auch bei den Konzerten aus. Nur einmal spielen Fontaines DC hier bei uns. Am 2. November geht es dann nach Berlin und wir hören sie jetzt natürlich mit ihrem Song Marianne hier bei Ego FM.

0: Ich kann dem Angreifer deutlich zeigen, deutlich artikulieren, was ich will. Ich zeig's ihm mal. Halt! Oder ich kann Zeugen auffordern, mir zu helfen. Bitte helfen Sie mir, ich bin in Gefahr. Bitte helfen Sie mir.
1: Ja, das ist einfach ein wahnsinnig gutes Meme. Bei mir im täglichen Gebrauch. Aber eigentlich soll man so laut der Polizei auf sich aufmerksam machen, wenn etwas nicht stimmt. Und trotzdem sind nicht immer alle mutig genug, um in brenzligen Situationen auch bei anderen dazwischen zu gehen. Ich habe gleich ein sehr gutes Beispiel für Zivilcourage für euch mit dabei.
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2: Anderen helfen und sich dabei möglicherweise selbst in Gefahr bringen. Viele trauen sich das nicht, dabei ist es so wichtig, hinzuschauen und etwas zu tun. Darauf macht auch die Kampagne mit offenen Augen der Europäischen Kommission aufmerksam. Das ist ja bei uns in dieser aktuellen Themenwoche ganz, ganz wichtig. Und weil das Thema ja so wichtig ist, schauen wir uns jetzt ein Beispiel von Zivilcourage an.
1: Hier ist das erste deutsche Fernsehen mit der Tagesschau.
3: Von Horror ist die Rede und von einer Jahrhundertkatastrophe. Noch ist das Ausmaß der Zerstörung nicht abzusehen, das die Wassermassen nach den schweren Unwettern in Städten und Dörfern im Südwesten Deutschlands angerichtet haben.
4: Es ist eine der schwersten Naturkatastrophen in der Geschichte der Bundesrepublik. Im Juli 2021 bricht nach tagelangem Starkregen eine bis zu 8 Meter hohe Flutwelle über das Ahrtal herein. Die Wassermassen zerstören Häuser, reißen Brücken mit sich und schneiden ganze Ortschaften von der Außenwelt ab. Für 135 Menschen kommt jede Hilfe zu spät.
5: Angesichts der Not laufen vielerorts erste Hilfen an. In Mainz etwa spenden Einwohner Kleidung und Bettwäsche.
4: Die Note im Katastrophengebiet ist auch Tage nach der Flut gigantisch. Doch gleichzeitig rollt eine beispiellose Welle der Hilfsbereitschaft durch das Tal. Unter den Helfenden sind auch Menschen, die selbst vor einigen Jahren alles verloren haben und fliehen mussten. Junge Männer aus Syrien, die den Deutschen in der Not etwas zurückgeben möchten.
6: Deutschland hat uns sehr viel gegeben und wir wollen einfach helfen und Hand in Hand zusammen das alles besser machen irgendwie. Wir machen so viel, wie wir können.
4: Möglich macht diesen koordinierten Einsatz eine einfache, aber effektive Idee. Der Organisator Anas Al-Katramis übersetzt deutsche Hilfsaufrufe in den sozialen Netzwerken einfach ins Arabische.
7: Und sammeln wir Informationen, die schon in deutsche soziale Medien sind, aber wir übersetzen das auf Arabisch, damit unsere Leute auch Zugang zu solchen Informationen bekommen. Und wenn man Zugang hat, dann kann man helfen.
4: Vom Schutträumen bis zum Schlammschippen. Die Freiwilligen arbeiten von morgens bis abends durch. Bei den betroffenen Anwohnern im Ahrtal hinterlässt diese bedingungslose Solidarität einen tiefen und bleibenden Eindruck.
8: Die Leute haben sich wirklich für uns aufgeopfert. Die haben von morgens bis abends gearbeitet. Ob das Afrikaner waren, ob das Syrer waren oder wie auch immer. Muss ich nur sehen. Also die Leute haben uns sehr geholfen.
4: Ein starkes Zeichen dafür, dass in der größten Not Herkunft und Sprache keine Rolle spielen, sondern nur das gemeinsame Anpacken. Und natürlich hat die Dankbarkeit der Opfer auch eine Rückwirkung auf die Helfer.
7: Ich bekomme die ganze Haut, also wenn ich sowas höre.
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Big Red Machine mit I Won't Run For It hier bei Ego FM. Was habt ihr so erreicht, als ihr 22 wart? Also ich war mitten im Studium und so viel mehr war es dann eigentlich auch gar nicht. Bei ihm war das ein bisschen anders. Mit 22 hat Buddy Holly die Rockwelt schon auf links gedreht. Seine Songs schreibt er selbst, tüftelt im Studio an mehrspurigen Gesangsaufnahmen und definiert mit The Crickets die klassische Rockband-Besetzung. 2 Gitarren, Bass und Schlagzeug. Als Buddy Holly 16 Jahre alt ist und noch Charles Hardin Holly heißt, sieht das ein bisschen anders aus. In einem Schulaufsatz schreibt er: Man könnte mein Leben ereignislos nennen. Hobbys: Jagen, Fischen, Lederarbeiten und Westernmusik. Herauskommt eine der erfolgreichsten Karrieren der Rockgeschichte und das in nur knapp 2 Jahren. Erst 1957 wird nämlich aus dem schmächtigen Typen mit schlechten Zähnen, Mundgeruch und dicker Drahtgestellbrille der saubere Buddy Holly mit neuem Gebiss, neuer Frisur, einem College-Pullover und einem schönen Lächeln. Die Alternative zur kompletten Rock'n'Roll-Hysterie. Kein Hüftewackeln wie bei Elvis, aber der typisch amerikanische Jungbuchhalter mit einer Gitarre. Bob Dylan, die Byrds, Eric Clapton, Pete Townsend, Bruce Springsteen, alle haben sie irgendwann gesagt, unsere ersten Songs klangen so, wie Buddy es uns gezeigt hat. Und dann ist da dieser eine Abend, der 2. Februar 1959. Buddy Holly steigt in ein gechartertes Flugzeug auf dem Weg zum nächsten Konzert. Und bei dem Versuch einer Notlandung wird er mit aus der Kabine geschleudert. Buddy Holly wird nur 22 Jahre alt. Don McLean setzt diesem Tag ein musikalisches Denkmal. Something touched me deep inside the day. The music died. Der Tag, an dem die Musik starb. Und da kriegt man ein bisschen Gänsehaut. Heute wäre Buddy Holly 90 Jahre alt geworden und wir hören ihn jetzt mit That'll Be The Day bei Ego FM.

0: Das war schon wieder für heute und wir hören uns morgen um die gleiche Zeit wieder. Nach der Werbung gibt es für euch jetzt natürlich da auch eine ganze Ladung Musik und da dürft ihr eure Skibrillen auspacken. Mit dabei ist nämlich Ski Agu mit Verschwommen.
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0: Neu auf Ego FM. Aus Berlin. 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
2: Ich bin Gregor Jose Moser. Gewerkschaften, Kirchen und Verbände haben nach dem AfD-Wahlsieg in Sachsen-Anhalt vor möglichen Folgen für Minderheiten, die Demokratie und die Wirtschaft gewarnt. Der Sozialverband VDK kritisierte das Regierungsprogramm der Partei als ausgrenzend. Die türkische Gemeinde forderte besseren Schutz für Menschen, die von rechtsextremer Gewalt bedroht sein könnten. Der Handelsverband Deutschland befürchtet große Schäden für den Standort Deutschland, wenn potenzielle Fachkräfte aus dem Ausland jetzt davor zurückschrecken sollten, nach Deutschland zu kommen. Gegen den Sänger Xavier Naidoo läuft ein Strafverfahren. Das Landgericht Mannheim hat es zugelassen. Die Staatsanwaltschaft wirft Naidoo unter anderem Volksverhetzung vor. Mehr von Thomas Bremser.
3: Der Anklage zufolge soll der Sänger einen Mitarbeiter der Amadeo-Antonio-Stiftung beleidigt haben. Die Stiftung kämpft gegen Rassismus und Antisemitismus. Naidoo soll in dem Zusammenhang auch Texte veröffentlicht haben mit antisemitischem Inhalt. Die Anwälte Naidoos sagen, ihr Mandant lehne antisemitisches, rassistisches und fremdenfeindliches Gedankengut entschieden ab.
2: Das Goethe-Institut setzt sich weltweit für die Förderung der deutschen Sprache sowie für Kulturaustausch ein. Jetzt hat Russland alle Einrichtungen im Land geschlossen. Laut einer Mitteilung des russischen Außenministeriums muss auch das deutsche Generalkonsulat in St. Petersburg zumachen. Hintergrund ist, dass Deutschland Moskau vorwirft, für den Anschlagsversuch auf den Flughafen Leipzig-Halle verantwortlich zu sein. Deshalb war unter anderem das russische Generalkonsulat in Bonn dicht gemacht worden. Im Volkswagen-Werk in Osnabrück sollen bald keine Autos mehr gebaut werden, sondern Rüstungsgüter. Alle Beteiligten haben sich darauf geeinigt, dass die Fabrik an das Land Niedersachsen und einen Investor aus Israel verkauft werden soll. Ziel ist es, 3/4 der insgesamt etwa 1.800 Arbeitsplätze zu erhalten.

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1: So, es ist September, das bedeutet, die Ego FM 42 sind zurück aus der Sommerpause. Wir haben wunderbare Sachen erlebt im August und darüber wollen wir jetzt sprechen die nächsten 2 Stunden. Aber natürlich gibt's auch die beste Musik der letzten paar Wochen für euch im Countdown. Freut euch zum Beispiel auf Mine, auf die Queens of the Stone Age, auf Anthony Smirek oder auch Jay Bernard. Los geht's aber erstmal mit Tiavo und German Language auf Platz 42. Ich bin Fitus, schön, dass ihr dabei seid. 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

Also die Aussage im Songtitel unterschreibe ich auf jeden Fall. Yard Act mit You're Gonna Need a Little Music auf Platz 41 neu dabei heute. Ich frage mich ja manchmal schon, wie das so wird in, keine Ahnung, sagen wir mal 40 Jahren oder so. Wird man da mit richtig schöner Nostalgiebrille auf die 29er Jahre zurückschauen? Also als jemand, der sie gerade erlebt, bezweifle ich das ja irgendwie so ein bisschen. Hatten schon globale Pandemie, Krieg, Wirtschaftskrise und diverse politische Spektakel, auf die ich gerne verzichtet hätte. Aber war das denn früher so viel anders? Wenn es um Nostalgie geht, sind ja irgendwie meistens die 80s ziemlich im Trend. Die habe ich nicht erlebt, da kann ich nichts Großes dazu sagen. Aber eigentlich sieht es ja total putzig aus. So ein Stranger Things und auf 80s Mottos Partys mit ganz viel The Cure in der Playlist. Aber wenn ich meine bisschen älteren Kollegen mal auf die 80er anspreche, kriegen die meistens so Vietnam-Flashbacks in den Augen. Naja, wahrscheinlich gab es auch in den Jahren Sachen, die jetzt nicht wirklich ein Comeback brauchten. Ich bin trotzdem froh, dass die 80er in der Musik immer wieder zitiert werden. Zum Beispiel gerade wieder von Boy Harsher. Das Duo bringt in 2 Wochen ihr neues Album Get Mean raus und das ist genau der kühle 80s Sound, für den ich wirklich gerne mal in eine Zeitmaschine springen würde. Platz 40, Boy Harsher mit Heartbeats.

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2: Seine Musik darf auf keiner Indie-Party fehlen und seine Stimme ist wahrscheinlich das most British thing, was man jemals gehört hat. Sein Name ist Jamie T und wir hören jetzt auf Platz 38 mit 3310.

Neue Musik von den Queens of the Stone Age, Insignificant Other, neu dabei auf Platz 33. Was ich den Sommer so gemacht habe, könnt ihr euch wahrscheinlich im Großen und Ganzen denken. Aber hey, über Festivals kann ich halt das ganze Jahr über reden. Dieses Jahr gab es für mich aber auch eine kleine Premiere. Ich war zum Beispiel zum ersten Mal beim Superbloom mit dabei. Eigentlich merkwürdig, das Festival ist ja quasi direkt vor der Haustür im Münchner Olympiapark, aber irgendwie war ich bislang jedes Jahr anderweitig verhindert, konnte also nie dabei sein. Dieses Jahr habe ich es aber tatsächlich endlich mal hingeschafft und das in einem ganz besonderen Jahr. Denn das Olympiastadion in München, wo sonst eigentlich die Hauptbühne steht, wird ja gerade noch eine ganze Weile renoviert. Deshalb hat sich das ganze Festival über den Olympiapark verteilt und ich muss sagen, auch wenn der Park jetzt vielleicht nicht so ganz die ideale Festival-Location ist, fand ich das Ganze irgendwie ziemlich charmant. Man musste ein bisschen den Bäumen und Wegweiserschilden ausweichen, um eine gute Sicht zu haben, aber wenn man sich einen guten Platz gesichert hat, war es wirklich eine ziemlich gute Zeit. Und mit Sarah Larsson, Ikki Mel oder Kasi Antonios auf der Bühne ist es auch relativ schwierig, eine schlechte Zeit zu haben. Eine Besonderheit war aber auch, dass nach dem eigentlichen Festival noch einzelne Konzerte auf dem Festivalgelände stattgefunden haben. Am Montag zum Beispiel Audrey Hobart, Licky Lee und auch Lords. Okay, ja, wenn ich jetzt anfange, über Lord zu quatschen, dann sitzen wir morgen früh noch da. Deswegen hören wir jetzt einen Song von Licky Lee auf Platz 32. Ihr Konzert war nämlich auch ganz, ganz fantastisch. Platz 32, Licky Lee mit Lucky Again.

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Jay Bernard, neu dabei auf Platz 30 in den Ego FM 42. Was hat die Menschen eigentlich vor gefühlt unendlichen vielen Jahren dazu inspiriert, mit dem ganzen Musikmachen anzufangen? Also generell, mit der Art und Weise überhaupt? Schwierig zu sagen, ich meine, Zeitzeugen gibt's da halt nicht mehr, aber das Wahrscheinlichste ist wahrscheinlich wirklich, dass die Menschen einfach den Vögeln zugehört haben und nach einer richtig schönen Vorstellung gedacht haben, hey, das könnten wir doch auch mal machen. Und ein paar Jahrtausende später kam dann eben der Dubstep dabei raus. So merkwürdige Kausalitätsketten gibt's eben im Leben. Und genau darüber hat Anthony Smirek ein Album geschrieben. Die Coding Bird Song heißt sein zweites Album. Und wer sich mit den bisherigen Sachen von ihm anfreunden konnte, wird auch da eine ganze Menge Spaß haben. Die Texte sind wunderbar nachvollziehbar geschrieben, wenn man sich gerade nicht so ganz sicher ist, welche merkwürdige Abbiegung das eigene Leben wohl als nächstes machen wird. Und der Sound ist dieses Mal ziemlich melancholisch geraten. Die Anthony Smirek übliche Mischung aus Spoken Word und Rave Beats funktioniert aber trotzdem richtig, richtig gut. Wir hören jetzt mal rein, und zwar auf Platz 29, Anthony Smirek mit Decoding Birdsong.

0: Nectarwood mit Lights Off, Platz 26 diese Woche in den Ego FM 42. Weiter geht's gleich mit Chelsea Wolf und Solana und Killer Tunes. Davor hören wir aber Almost Monday mit Skinny Dip. Bis gleich.
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1: Ich bin Gregor Jose Moser. Sozialverbände und Gewerkschaften warnen nach dem Wahlsieg der AfD in Sachsen-Anhalt vor möglichen Folgen für Minderheiten und demokratische Grundsätze. Sie fordern die anderen Parteien auf, sich klar von der AfD abzugrenzen. Thomas Bleskin berichtet.
2: Besonders deutlich wird der Sozialverband VDK. Das Regierungsprogramm der AfD bedeutet Ausgrenzung, etwa für Menschen mit Behinderung. Die türkische Gemeinde fordert besseren Schutz für Menschen, die von rechtsextremer Gewalt bedroht sein könnten. Verdi und die Bildungsgewerkschaft GEW mahnen die Parteien, bei der Regierungsbildung Abstand zur AfD zu halten. Auch die Kirchen warnen davor, Menschenwürde, Demokratie und Rechtsstaat auszuhöhlen.
1: Das BSW hatte ja als einzige Partei eine Zusammenarbeit mit der AfD nicht komplett ausgeschlossen. Co-Bundeschefin Amira Mohamed Ali hat jetzt aber nochmal klargemacht, dass man den AfD-Spitzenkandidaten Ulrich Siegmund nicht zum Ministerpräsidenten wählen werde. Dem Sender Phoenix sagte sie, man sei zwar offen, mit allen Parteien über Sachfragen zu sprechen, werde aber keine Koalitionsgespräche führen. Das Stromnetz in Deutschland ist weiter Ziel von Anschlagsplänen. Nach mehreren versuchten Sabotageangriffen sind noch mehr Abschlussvorrichtungen entdeckt worden. Sowohl in Nordrhein-Westfalen als auch in Sachsen meldete die Polizei entsprechende neue Fälle. Die Sicherheitsbehörden fahnden bereits seit Tagen nach einem 48-Jährigen. Er soll in verschiedenen Bundesländern versucht haben, mit Raketen einen Kurzschluss an Hochspannungsleitungen zu verursachen. Der bosnisch-serbische Kriegsverbrecher Ratko Mladic ist in Belgrad mit staatlichen und militärischen Ehren beigesetzt worden. Ende August war Mladic im Gefängnis von Den Haag verstorben. Er verbüßte dort eine lebenslange Haftstrafe wegen Völkermordes und Verbrechen gegen die Menschlichkeit. Die EU kritisierte die Ehrung und erklärte, die Verherrlichung von Kriegsverbrechern widerspreche europäischen Werten.
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1: Auf geht's in die zweite Stunde der Ego FM 42 und daran hat sich auch nach der Sommerpause nichts verändert. Das ist die Stunde, in der die Top 10 der Woche und auch die Nummer 1 der Woche verkündet wird. Auf dem Weg dahin könnt ihr euch auf Songs von Kenny Hoopla oder von Senseless Optimism freuen. Unter anderem hören wir aber auch Parostella mit The Man Without Reflection. Jetzt gleich auf Platz 20 in den Ego FM 42.

Hätte ich jetzt auch nicht gedacht, dass die beiden mal was zusammen machen, aber es klingt ganz fantastisch. Bonobo und Joy Crooks mit Always on Your Side. Platz 17 heute in den Ego FM 42. Ich merke schon, die letzten Wochen, ich versuche noch so ein bisschen das Festival-Hochgefühl aufrechtzuerhalten, damit ich gut durch die nächsten Wochen komme. Also habe ich gerade meistens irgendeine Band auf den Ohren, die beim Sziget Festival dieses Jahr aufgetreten ist. Ich war mal wieder in Budapest auf der Island of Freedom und ich hatte ja fast ein bisschen Sorge, weil es den Sommer ja eh schon so gottlos heiß war und Budapest gerne immer noch ein paar Grad wärmer ist als hierzulande. Aber wir hatten sogar ein bisschen Glück, gab eigentlich nur einen Tag, wo man mal wirklich die Schallmauer durchbrochen wurde und ansonsten war man halt gut verschwitzt, aber man ist schon irgendwie klargekommen. Und außerdem gab es wie üblich genug zu sehen, was einen von der Hitze abgelenkt hat. Nicht nur Musik, es gab zum Beispiel auch eine Zauberperformance von Siegfried und Joy, die unglaublich unterhaltsam war. Und hin und wieder ist auch ein riesengroßer Wal durch die Festival-Crowd geschoben worden. Keine Ahnung warum, aber ihr könnt euch denken, was wir dann für einen Ohrwurm alle hatten. Aber die Highlights waren dann natürlich doch trotzdem musikalisch, gar keine Frage. Ich glaube, Florence and the Machine muss ich, glaube ich, gar nicht mehr groß herausheben, aber es war mal wieder ganz fantastisch, was sie auf die Bühne gezaubert hat. Und ich persönlich war auch ganz schön begeistert, wie gut die Giant Rooks in Budapest angekommen sind. Die Jungs haben es auf jeden Fall weit gebracht mittlerweile. Zum Beispiel auch auf Platz 18 in den Ego FM 42. Die Giant Rooks mit Slow Dance for a Minute. Wow.

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1: Ja, und das war auch mal wieder einer der bisschen stressigeren Ticketvorverkäufe diese Woche. Aber bei der ersten Single zum neuen Album auch wirklich kein Wunder. Platz 14 diese Woche geht an Fontaines DC. Das sind sie mit ihrem neuen Song Marianne in den Ego FM 42.

Danny Hubler mit New America, Platz 11 diese Woche in den Ego FM 42. Und wo wir jetzt ja gerade bei den Top 10 angekommen sind, würde ich sagen, ist doch eine wunderbare Gelegenheit, vielleicht nochmal aufs letzte Siegertreffchen zurückzuschauen. Das ist ja mittlerweile auch schon ein bisschen her. Platz 3 beim letzten Mal ging an den Song hier. Ich glaube, das wird eines meiner Lieblingsalben des Jahres. Ice Age waren das mit Lifetime, letztes Mal unser Platz 3. Platz 2 ging an den Song hier.

Almost Monday mit Skinny Dip, letztes Mal unser Platz 2. Und den ersten Platz, den hat er sich geschnappt. Bonobo mit Me and You, letztes Mal unser Platz 1 in den Ego FM 42. Ja, die Songs und die Künstler sind mittlerweile alle schon heute gelaufen. Das bedeutet, wir haben eine ganz frische Top 10 für euch. Und da starten wir jetzt rein, und zwar mit Platz 10. Senseless Optimism mit Heat in den Ego FM 42.

0: Angus und Julia Stone, Monroe auf Platz 6 in den Ego FM 42. Fehlen nur noch Plätze 1 bis 5 und die hören wir gleich.
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0: Someday, Somewhere, Jungle waren das, auf Platz 2 in den Ego FM 42. Fehlt nur noch der hier.
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0: Und ich muss ja sagen, als ich diesen Song zum ersten Mal gehört habe, hatte ich so ein kleines bisschen merkwürdige Erwartungen an ihr neues Album. Eigentlich ist Phoebe Bridgers ja für sehr düsteren Sound bekannt und Lost Boys klang für mich ein bisschen fast zu gut gelaunt. Aber jetzt, wo das Album draußen ist, muss ich sagen, ja, nee, das ist definitiv nicht zu gut gelaunt. Und deswegen klingt ihre Single Lost Boys für mich auch gerade in einem ganz anderen Licht als davor. Und der Song ist heute unsere Nummer 1 in den Ego FM 42. Phoebe Bridgers mit Lost Boys. Und da bin ich raus für heute. Ich bin Fitus. Ciao, bis zum nächsten Mal.

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1: Ich bin Florian Klaus. Nach einer Serie von versuchten Sabotageaktionen gegen das deutsche Stromnetz hat die Polizei ihre Ermittlungen ausgeweitet. Sie rückte an mehreren Umspannwerken an, an denen neue Abschussvorrichtungen gefunden wurden. Der mutmaßliche Täter ist noch immer auf der Flucht. Thomas Bremser berichtet.
2: Es ist durchaus möglich, dass der 48-Jährige weiter versucht, die Stromnetze anzugreifen. Gleich an drei Orten in NRW gab es zuletzt Großeinsätze mit Hubschraubern und Spürhunden. Mal wurde ein Unbekannter mit Rucksack in der Nähe eines Umspannwerks gesehen, mal ein Loch in einem Zaun entdeckt. Von dem Mann fehlt aber weiter jede Spur.
1: Gewerkschaften, Kirchen und Verbände warnen nach dem AfD-Wahlsieg in Sachsen-Anhalt vor möglichen Folgen für Minderheiten, die Demokratie und die Wirtschaft. Der Sozialverband VDK kritisierte das Regierungsprogramm der Partei als ausgrenzend. Die türkische Gemeinde forderte besseren Schutz für Menschen, die von rechtsextremer Gewalt bedroht sein könnten. Der Handelsverband Deutschland befürchtet große Schäden für den Standort, wenn potenzielle Fachkräfte aus dem Ausland jetzt davor zurückschrecken sollten, nach Deutschland zu kommen. Vermutlich wird dieser Weg für ihn kein leichter sein. Sänger Xavier Naidoo muss vor Gericht. Das Landgericht Mannheim hat ein Strafverfahren wegen Volksverhetzung gegen ihn eröffnet. Der Anklage zufolge soll Naidoo unter anderem zwischen Dezember 2020 und April 2021 über einen Telegram-Kanal antisemitische Inhalte geteilt und den Holocaust geleugnet haben. Wann der Prozess beginnt, ist noch nicht klar. Nach seinem Rücktritt vom Amt des Unionsfraktionschefs war Jens Spahn einige Wochen abgetaucht. Jetzt ist der CDU-Politiker wieder zurück. Am späten Nachmittag nahm er an der ersten Fraktionssitzung im Bundestag nach der Sommerpause teil, in einer der hinteren Reihen. Spahn gehört jetzt dem Haushaltsausschuss an und hat in der Fraktion keine führende Funktion mehr.
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1: Ich bin Florian Klaus. Die CDU-Führung in Sachsen-Anhalt reagiert auf die deutliche Wahlniederlage bei der Landtagswahl. Das hat Landeschef Schulze nach einer Sitzung des Landesvorstands in Magdeburg angekündigt.
2: Wir haben heute gesagt, dass der gesamte Landesvorstand neu gewählt werden soll und ich meine Konsequenzen daraus auch ziehe.
1: Ende November oder Anfang Dezember soll entschieden werden, wer an die Landesspitze der Partei nachfolgt. Als Kandidat hat sich schon der Bundestagsabgeordnete Sepp Müller in Position gebracht. Gleichzeitig kündigte Müller an, dass es weder eine Zusammenarbeit mit extrem Linken als auch extrem Rechten geben solle. Sollte die Bundesregierung nach der Wahl in Sachsen-Anhalt etwas an ihren geplanten Sozialreformen ändern? Solche Forderungen aus der SPD kritisiert CSU-Chef Söder. Er finde das Signal sehr schlecht, hat er in der ARD gesagt. Reformen könnten nicht zurückgedreht werden, sondern sie müssten gerecht gemacht werden. Söder forderte aber auch Änderungen in dem Sinne, dass Berliner Politik anders und verständlicher werden müsse. Die Polizei sucht weiter nach dem Mann, der hinter einer Serie von Sabotageaktionen gegen das Stromnetz stecken soll. Am Nachmittag ist sie zum Kraftwerk Weißweiler bei Aachen ausgerückt, wo in der Nähe von Hochspannungsleitungen mehrere neue Abschussvorrichtungen gefunden worden sind. Laut Polizei gab es auch Hinweise zu einer verdächtigen Person in der Nähe. Die deutschen Basketballerinnen stehen bei der Heim-WM in Berlin in der K.O.-Runde. Sie haben mit 83-58 gegen Mali gewonnen. Das nächste Spiel lässt nicht lange auf sich warten. Schon morgen Abend geht es gegen Südkorea. In dem Duell entscheidet sich, wer im folgenden Viertelfinale gegen Belgien spielt.
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2: Ich bin Florian Klaus. Wie soll es nach der Landtagswahl in Sachsen-Anhalt weitergehen? Für die CDU dort ist eine Antwort darauf mit einer neuen Spitze. Im Spätherbst soll der Landesvorstand neu gewählt werden, hat der noch Landeschef Schulze angekündigt. Als möglicher Nachfolger hat sich schon der Vizechef der Unionsbundestagsfraktion Sepp Müller angeboten. Als künftigen Regierungschef in Sachsen-Anhalt hat das BSW einen überparteilichen Ministerpräsidenten ins Spiel gebracht. Dabei bleibt BSW-Gründerin Wagenknecht auch nach einer Absage von AfD-Chef Chrupalla. Zu einer möglichen Zusammenarbeit mit der Partei sagte sie im ZDF, dass sie mit jedem gemeinsame Politik mache, der Veränderungen durchsetzen wolle. Die AfD habe aber auch eine Reihe von Positionen, die das BSW nicht teile, sagte sie. In Sachen Pünktlichkeit ist es bei der Deutschen Bahn im August ein bisschen besser gelaufen als im Juli und Juni. Laut Bahn kamen gut 54% der Fernzüge ohne größere Verspätung ans Ziel. Damit verfehlt der Konzern sein eigenes Ziel aber weiter deutlich. Suita Sovali berichtet.
3: Die extreme Hitze hat die Bahn im August komplett ausgebremst. Die Technik machte immer wieder Probleme. Züge mussten an vielen Stellen langsamer fahren. Dann kamen noch die vielen Baustellen dazu. Unterm Strich lief's zwar ein bisschen besser als in den vorherigen Monaten, aber noch nicht gut genug. Bahnchefin Paller will, dass in diesem Jahr mindestens 6 von 10 Fernzügen pünktlich fahren.
2: Die deutschen Basketballerinnen stehen bei der Heim-WM in Berlin in der K.O.-Runde. Sie haben mit 83-58 gegen Mali gewonnen. Das nächste Spiel lässt nicht lange auf sich warten. Schon heute Abend geht es gegen Südkorea. In dem Duell entscheidet sich, wer im folgenden Viertelfinale gegen Belgien spielt.
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1: Ich bin Florian Klaus. Wie stehen die Schülerinnen und Schüler in Deutschland da? Heute sollen die neuen PISA-Ergebnisse Klarheit bringen. Schon vorher hat die SPD gefordert, vermögende Menschen zur Finanzierung der Bildung mehr in die Pflicht zu nehmen. Das geht aus einem Beschluss hervor, über den die Neue Osnabrücker Zeitung berichtet. Außerdem fordern die Sozialdemokraten eine schrittweise Gebührenfreiheit für Kitas. Die AfD hat die Landtagswahl in Sachsen-Anhalt klar gewonnen. Zur absoluten Mehrheit hat es aber nicht gereicht. Mehrheiten könnte sie aber zusammen mit dem BSW finden. Die Option zur Zusammenarbeit hat BSW-Gründerin Wagenknecht